0: schützen, damit die Drohnen schnell erkannt werden, kommt jetzt vorerst eine Technik der deutschen Flugsicherung zum Einsatz, wie Bilger gesagt hat.
1: Es gibt ein System im Bereich der deutschen Flugsicherung, das die Detektion, also das Erkennen von Drohnen, nochmal deutlich verbessern kann. Und dieses System können wir sehr kurzfristig zum Einsatz bringen.
0: Hintergrund für die Maßnahme ist die Sprengstoffdrohne neulich am Flughafen Leipzig. Sie hätte mit diesem System früher erkannt werden können. Das wird aber noch nicht alles sein. Bilger hat angekündigt, dass noch mehr Schutzmaßnahmen in der nächsten Zeit dann entwickelt werden. Die Plattform TikTok zahlt in den USA 400 Millionen Dollar, um eine Klage des Justizministeriums wegen mangelhaften Kinderdatenschutzes beizulegen. Die Behörden werfen TikTok und dem Mutterkonzern ByteDance vor, Daten von Nutzern unter 13 Jahren einfach ohne Zustimmung der Eltern gesammelt zu haben. Das Justizministerium hat dem Vergleich jetzt zugestimmt und verweist darauf, dass TikTok seine Datenschutzpraxis inzwischen ja geändert hätte. An einer Schule in Schweden ist ein Mensch bei einem Angriff mit einem Schwert getötet worden. Drei andere Personen wurden noch verletzt. Zwei minderjährige Jungen schweben laut Polizei in Lebensgefahr. Der mutmaßliche Täter, das ist ein 18-jähriger Ex-Schüler der Schule, er ist festgenommen worden. Während bei den Männern der DFB-Pokal läuft, ist in der Frauenfußball-Bundesliga schon mal die neue Saison losgegangen und der FC Bayern hat im Auftaktspiel beim hochgehandelten 1. FC Union Berlin gewonnen, souverän mit 4:1. Für die Bayern haben Bühl, Harder, Vigos Dottir und Prost getroffen. Trotz starker Phasen der Berlinerinnen haben die Bayern-Frauen eindrucksvoll gezeigt, warum die Meisterschale die letzten 4 Mal in Folge jedenfalls nach München gegangen ist. Weitere Partien in der Bundesliga finden dann heute statt. 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
5: Es ist 3 Uhr, ich bin Yves Simon. Der Deutsche Städtetag ist grundsätzlich offen für mehr Videoüberwachung im ländlichen Raum. Aus Sorge um das wachsende Unsicherheitsgefühl der Menschen. Beim Einsatz allerdings von Kameras mit Gesichtserkennung ist Städtetagspräsident Jung dagegen skeptisch. Er verweist vor allem auf den Datenschutz und die Angst vor dem gläsernen Bürger wie in China zum Beispiel. Stattdessen fordert der SPD-Politiker mehr Polizeipräsenz auf den Straßen. Auch das würde das Sicherheitsgefühl stärken, meint er. Russland hat ein Einkaufszentrum in der Ukraine mit Drohnen angegriffen. Nach Angaben des Militärgouverneurs sind mindestens 14 Menschen dabei getötet worden, 103 außerdem verletzt. Darunter sind auch einige Kinder. Präsident Selenskyj spricht von einem zynischen und hinterhältigen Angriff. US-Präsident Trump sorgt jetzt mit einem ominösen Abkommen für Ärger. Er will in den nächsten 90 Tagen bis zu 300.000 Tonnen günstiges Rinderhack aus dem Ausland in die USA importieren, 25% unter dem normalen Marktpreis. Dafür will er einen Deal gemacht haben, das hat er auf seiner Online-Plattform geschrieben. Mit wem, das ist allerdings unklar, das verrät er nicht. Pharmaverbände und republikanische Senatoren laufen jedenfalls Sturm. Sie fürchten massive Schäden für die US-Viehzucht. Und sie warnen vor Risiken für die Lebensmittelsicherheit wegen anderer Standards als in den USA. Beobachter sehen in Trumps Vorstoß auch einen Versuch, vor den Zwischenwahlen im Herbst mit niedrigeren Lebensmittelpreisen bei Wählerinnen und Wählern zu punkten. Meister FC Bayern München startet die neue Saison heute Abend direkt mit einem echten Highlight. Im Franz-Beckenbauer Supercup spielt der Rekordmeister gegen Borussia Dortmund um den ersten Titel der Saison. Trainer Vincent Kompany ist hochmotiviert und erwartet einen starken Gegner, vor allem weil das Spiel auch auswärts ist.
6: Ich glaube, es gibt nichts Schöneres als einen Titel gewinnen in Dortmund. Die Vorbereitung, die Qualität von der Mannschaft, die Power auch von dieser Mannschaft. Es gibt keine Aufgabe in der Bundesliga, die schwieriger ist, glaube ich.
5: Anpfiff in Dortmund um 20.30 Uhr. 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
1: Es ist 4 Uhr, ich bin Yves Simon. Bundesjustizministerin Hubig will nach dem islamistischen Terroranschlag am Rande des Christopher Street Day in Berlin das Grundgesetz ändern. Sie spricht sich dafür aus, das Diskriminierungsverbot um die sexuelle Identität zu ergänzen. Das hat sie der Rheinischen Post gesagt. Für uns berichtet aus Berlin David Riemer.
2: In der Bundesregierung sind noch Gespräche nötig, so Hubig. Kanzler Merz hatte sich nach dem CSD-Anschlag persönlich an die queere Community gewandt und klargestellt, dass der Staat sich für ihren Schutz einsetzen wird. Eine Ergänzung des Grundgesetzes ist aus Sicht der SPD-Politikerin daher die logische Konsequenz.
1: Bundeskanzler Merz kommt nach 3 Wochen Urlaub zurück und reist heute ins Waldbrandgebiet in die Eifel. Der größte Waldbrand, den es in NRW je gegeben hat. Sein langer Urlaub hat Merz massive Kritik eingebracht, insbesondere weil Merz ja der Meinung ist, dass in Deutschland zu wenig gearbeitet wird. Die Opposition findet, in den letzten Wochen hätte Merz ein bisschen wenig gearbeitet. Stichwort Hitze, Rheinpegel und Waldbrände. Die deutsche Bauindustrie muss ihre Erwartungen dämpfen. Statt 2,5% Wachstum rechnet sie für dieses Jahr nur noch mit einem Umsatzplus von 1%. Hauptgrund sind die Folgen des Irankriegs und der Sperrung der Straße von Hormus. Höhere Energie- und Materialkosten bremsen Projekte. Etwa 20% der Firmen melden Verzögerungen. Trotzdem sieht die Branche weiterhin Chancen auf einen Aufschwung und sie plant auch zusätzliche Einstellungen. Nach Gewaltexzessen beim DFB-Pokalspiel Waldhof Mannheim gegen Kaiserslautern will jetzt der DFB die Vorfälle ganz genau aufarbeiten. Das Spiel stand beim Stand von 0:0 kurz vor dem Abbruch, nachdem Pyrotechnik gezündet, Gegenstände geworfen und das Spielfeld gestürmt wurde. 85 Menschen wurden verletzt. Das Spiel konnte Kaiserslautern erst nach Verlängerung mit 1:0 für sich entscheiden. Ansonsten Stuttgart 4:0 in Rostock, Karlsruhe 2:1 gegen Münster und Eintracht Frankfurt hat mit einem historischen 11:0 beim Fünftligisten St. Tönis gewonnen. 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
4: Es ist 5 Uhr. Ich bin Yves Simon. Guten Morgen. In der Ukraine ist die Zahl der Toten nach dem russischen Drohnenangriff auf ein Einkaufszentrum auf mindestens 16 gestiegen. Mehr als 130 Menschen sind außerdem zusätzlich auch noch verletzt worden. Darunter sind 22 Kinder. Eine zweite Drohne ist etwa eine halbe Stunde nach der ersten eingeschlagen, als schon Rettungskräfte vor Ort waren. Präsident Zelensky findet das besonders zynisch und schockierend. Schon seit Jahren gibt es in Friedrichshafen am Bodensee einen nächtlichen Geruch, der ständig für Beschwerden aus der Bevölkerung sorgt. Messungen der Feuerwehr haben bisher kein Ergebnis gebracht. Jetzt setzt die Stadt auf die Nase der Bürger. Sie sollen per Fragebogen genau angeben, wann der Geruch auftritt. Ein Gutachter soll dann klären, ob es sich um ein jahreszeitabhängiges oder ein Wetterphänomen handelt und was dahinter steckt. Eigentlich wollte US-Präsident Trump mit günstigen Preisen für Rinderhack die Verbraucher, also wichtige Wähler, auf seine Seite ziehen, wenige Monate vor den Zwischenwahlen. Aber dafür hat er jetzt eine andere Gruppe gegen sich aufgebracht, die Landwirte. Auf seiner Plattform Truth Social hat Trump angekündigt, in den nächsten 90 Tagen bis zu 300.000 Tonnen günstiges Rinderhack aus dem Ausland in die USA zu holen, 25% unter dem Marktpreis. Jetzt wird er von den Landwirten im Netz beschimpft und auch bei den Republikanern gibt es Kritik, weil Trump hätte das ahnen können, meinen sie. Heute Abend wird schon der erste Titel in der neuen Fußballsaison vergeben. Vizemeister Dortmund empfängt Meister Bayern München. Die Münchner verzichten auf Jamal Musiala. Er soll nach seinen zwei Zusammenbrüchen sich auf seine Behandlung fokussieren. Thomas Bremser berichtet.
5: Macht der FC Bayern da weiter, wo er letzte Saison aufgehört hat? Da erschienen die Münchner übermächtig, holten die Meisterschaft und den DFB-Pokal. Auch diese Saison sei man hungrig, sagt Trainer Kompanie. Verstärkt haben sich die Bayern etwa mit Nationalspieler Nathaniel Brown. Auch die Dortmunder haben zugeschlagen auf dem Transfermarkt. Man wolle den Supercup in Dortmund behalten, sagt Trainer Kovac.
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4: Einen schönen guten Morgen mit dem Wetter für Sachsen-Anhalt. In Kade bei Gentin haben wir 15, in Weißenfels haben wir 14 Grad. Wir starten heute gerne mal nass, teils auch mit kräftigen Schauern. Nachmittags von allem was, dann Sonne, Wolken bei 22 Grad. Der Wettertrend für Sachsen-Anhalt. Dafür wird der Sonntag freundlicher, deutlich mehr Sonne, kaum Schauer. Die nächste Woche wird dann schon wieder sommerlicher.
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5: Es ist 6 Uhr. Ich bin Joshua Heise. Guten Morgen. Bundesjustizministerin Hubig will nach dem islamistischen Terroranschlag am Rande des Christopher Street Day in Berlin das Grundgesetz ändern. Sie spricht sich dafür aus, das Diskriminierungsverbot um die sexuelle Identität zu ergänzen, sagte sie der Rheinischen Post. David Riemer berichtet.
6: In der Bundesregierung sind noch Gespräche nötig, so Hubig. Kanzler Merz hatte sich nach dem CSD-Anschlag persönlich an die queere Community gewandt und klargestellt, dass der Staat sich für ihren Schutz einsetzen wird. Eine Ergänzung des Grundgesetzes ist aus Sicht der SPD-Politikerin daher die logische Konsequenz.
5: Bundeskanzler Merz kommt nach 3 Wochen Urlaub zurück und reist heute in die Eifel. Dort hatte der größte Waldbrand in der NRW-Geschichte gewütet. Sein langer Urlaub hat Merz massive Kritik eingebracht, insbesondere weil Merz ja der Meinung ist, dass in Deutschland zu wenig gearbeitet wird. Die Opposition findet, in den letzten Wochen hätte Merz mehr arbeiten müssen. Stichworte Hitze, Rheinpegel und Waldbrände. TikTok zahlt in den USA 400 Millionen Dollar, um eine Klage des Justizministeriums wegen mangelhaften Kinderdatenschutzes beizulegen. Die Behörden werfen der Plattform und dem Mutterkonzern ByteDance vor, Daten von Nutzern unter 13 Jahren ohne Zustimmung der Eltern gesammelt zu haben. Das Justizministerium hat dem Vergleich zugestimmt und verweist darauf, dass TikTok seine Datenschutzpraxis inzwischen geändert hat. Ausschreitungen am Abend in der ersten Runde des DFB-Pokals. Die Partie Waldhof Mannheim gegen Kaiserslautern musste nach einem Platzsturm längere Zeit unterbrochen werden. Vorher ist schon massiv Pyrotechnik gezündet worden und Mannheimer Fans hatten Gegenstände auf Spieler und Betreuer geworfen. Es gab 85 Verletzte. Nach Verlängerung hat Kaiserslautern mit 1:0 gewonnen. Die weiteren Ergebnisse: Stuttgart-Rostock 4:0, Karlsruhe-Preußen-Münster 2:1 und Eintracht Frankfurt hat mit 11:0 gegen den Fünftligisten SC St. Tönis gewonnen. 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
4: Bitte Vorsicht, wir haben Gegenstände auf der A38 Richtung Dresden zwischen Lützen und dem Rastplatz Fuchsaue Ost. Polizei ist unterwegs. Bitte vorsichtig fahren. Ein großer Gegenstand auf der rechten Spur. Dann gucken wir in den Burgenlandkreis zwischen Gleina und der Straße nach Lutsch. Gefahr durch einen umgestürzten Baum. Die Umleitung wird empfohlen. Feuerwehr ist im Einsatz und auf der B185 und zwar Bernburg-Dessau. Höhe Dessau, beide Richtungen Unfall. Polizei ist vor Ort. Wegen Bergungsarbeiten ist hier gesperrt. Blitzer haben wir momentan keine, hoffen wir, dass das so bleibt. Melden Sie uns gerne Staus und Blitzer kostenlos unter 08000 52 58 52.
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4: Halloho, die einen sind schon unterwegs, die nächsten drehen sich nochmal um. Samstag darf schließlich auch mal langsam anfangen. Wir sind mit dabei mit Man at Work und mit Lady Gaga.

hier ist Radio Brocken. Haben Sie einen schönen Samstagmorgen. Rein geht's ins Wochenende mit uns. Vielleicht auch guten Morgen zu Ihnen in die Küche. Sie haben vielleicht schon die Zeitung reingeholt, haben das Handy noch auf lautlos und genießen, dass heute mal keiner hektisch zur Arbeit muss. Oder Sie sitzen beim ersten Kaffee, schreiben den Einkaufszettel fürs Wochenende. Ganz egal, wie Ihr Samstag gerade aussieht. Heute darf jeder ein bisschen mehr nach seinem eigenen Takt leben. Machen wir jetzt mit Two Colors und Heavy Metal Love bei Radio Brocken. Moin zusammen. 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
4: So, kurzer Blick aufs Radio-Rocken-Wetter. Wir starten heute gerne mal nass, teils auch mit kräftigen Schauern. Am Nachmittag haben wir dann von allem was, dann überwiegend Sonne und Wolken bei 22 Grad.
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4: Da gucken wir auf die A38. Da liegt ein großer Gegenstand zwischen Lützen und dem Rastplatz Fuchsau. Richtung Dresden ist das. Die Polizei ist unterwegs. Fahren Sie äußerst vorsichtig. Blitzer haben wir keine. 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
4: Hallo, guten Morgen.

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0: Hier ist Radio Wocken, guten Morgen. Sie haben vielleicht heute was vor, das unter der Woche ständig liegen bleibt. Ein Buch weiterlesen, die Fotos vom Urlaub sortieren oder endlich das kleine Projekt im Garten fertig machen. Erstmal kein Chef, kein Kalender, der Ihnen die Minuten vorrechnet. Sie haben heute Ihren eigenen Takt und Ihren eigenen Plan fürs Wochenende, wie Kerstin aus Roßlau.
1: Am Wochenende wird erstmal ausgeschlafen. Spät nach Mittag fahren wir zu Freunden, trinken einen Sekt, dann werden wir grillen und fröhlich sein.
2: Schönen Samstag.

0: Guten Morgen mit Radio Brocken. Und gleich den besten 80er mit Yes und Owner of the Lonely Heart. Dazu spiele ich unsere Madonna und Miles Smith. Wunderbar, das Beste von heute, das Richtige für den Samstagmorgen mit Nice to Meet You gleich hier bei uns.
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0: Gucken wir auf unser Wetter für Sachsen-Anhalt. Da haben wir in Passbruch bei Sangerhausen 14 und in Staßfurt ebenfalls 14 Grad. Wir starten heute gerne mal nass, teils auch mit kräftigen Schauern. Nachmittags haben wir von allem was, dann überwiegen Sonne und Wolken. 22 Grad haben wir. Der Trend fürs Land. Morgen, der Sonntag, wird wieder freundlicher mit deutlich mehr Sonne, kaum Schauern. Die nächste Woche dann sommerlicher.
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13: Es ist 7 Uhr. Ich bin Joshua Heise. Guten Morgen. Wochenlange Hitze und wenig Regen haben die diesjährige Ernte schrumpfen lassen. Doch kein Grund zur Panik. Experten erwarten trotzdem keine leeren Regale oder Preisexplosionen. Einige Produkte dürften aber dennoch teurer werden, hieß es. Demnach sind Salatgurken und Kartoffeln bereits teurer und auch bei Äpfeln könnte das wegen der geringen Ernte passieren. Der Brotpreis sollte aber gleich bleiben. Bundeskanzler Merz ist zurück aus dem Sommerurlaub und reist als erstes in die Eifel nach Hürtgenwald. Dort will er sich bei den Einsatzkräften bedanken, die den größten Waldbrand in der Geschichte Nordrhein-Westfalens bekämpft haben. Thomas Thunfeld berichtet.
14: 3 Wochen hat der Kanzler sich zurückgezogen und sich nur gelegentlich über seinen Sprecher geäußert. Reicht nicht, schimpfen Grüne und Linke und werfen ihm vor, zu wenig gegen die Folgen der Klimakrise zu tun. Und das Thema bleibt ihm auch nach dem Austausch mit den Einsatzkräften heute erhalten. Denn in der Kabinettsklausur kommende Woche will die SPD ja darüber reden, den Hitzeschutz im Grundgesetz zu verankern.
13: Justizministerin Hubig will den Schutz queerer Menschen ins Grundgesetz aufnehmen. Das Diskriminierungsverbot solle um die sexuelle Identität ergänzt werden, sagte sie der Rheinischen Post. Zuvor müsse die Koalition aber noch darüber sprechen. Außerdem will Hubig mit Innenminister Dobrindt beraten, wie der Informationsaustausch zwischen Sicherheitsbehörden und Justiz verbessert werden kann. Der DFB will die schweren Ausschreitungen beim Pokalderby zwischen Waldhof Mannheim und Kaiserslautern mit 85 Verletzten aufarbeiten. FCK-Fans hatten Feuerwerk in den Zuschauerbereich geschossen, danach waren Mannheimer Fans auf den Platz gestürmt. Kaiserslautern gewann am Ende 1:0 nach Verlängerung. Die weiteren Ergebnisse: Stuttgart-Rostock 4:0, Karlsruhe-Münster 2:1 und Frankfurt-St. Tönis 11:0. 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
0: Da haben wir Gegenstände auf der A38 Richtung Dresden zwischen Lützen und dem Rastplatz Fuchsaue. Liegen überall auf der Fahrbahn verstreut. Polizei ist unterwegs. Blitzer haben wir keine. Melden Sie uns gerne Staus und Blitzer kostenlos unter 08000 52 58 52.
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0: Hallo, die einen haben heute schon was vor, andere genießen noch die Bettdecke. Ist kuschelig, ne? Irgendwo wird gerade entschieden, Kaffee erst oder erst los. Machen wir mit Leonie und mit Yes.

0: Guten Morgen mit Depeche Mode und enjoy the silence bei Ihnen im Küchenradio oder auch im Autoradio hier bei Radio Brocken. Samstag, Sie sitzen vielleicht nachher im Auto, Wochenende im Blick und eigentlich könnte die Fahrt ganz entspannt sein, eigentlich. Denn eine Langzeitstudie der deutschen Versicherungswirtschaft über 10 Jahre zeigt, der Ton auf unseren Straßen wird rauer. 47% der Befragten berichten von Dränglern, denen geht das allen auf den Keks, es wird dicht eingeschert. Was nervt Sie im Straßenverkehr bei anderen?
1: Also was mich so nervt an anderen Autofahrern ist, wenn sie vergessen zu blinken.
2: Wenn ich überholt werde und der Fahrer, der mich überholt, kurz vor mir einschert.
3: Ich muss nicht auf 10, 20 km/h weniger runterbremsen, wenn irgendwo ein Blitzer steht, nur um ja sicherzustellen, dass ich kein Passfoto ziehe.
0: Tja, da steckt offenbar ordentlich Wochenende im Tank. Das Ganze aber bitte ohne Lichthupe. Madonna jetzt, La Isla Bonita bei Radio Brocken.

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1: Blick auf unser Wetter für Sachsen-Anhalt. Das macht heute nicht immer nur Spaß. Wir starten gerne mal nass, teils auch mit kräftigen Schauern. Nachmittags ist von allem was dabei. Dann überwiegen auch Sonne und Wolken bei 22 Grad.
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1: Wir haben Gegenstände auf der A38 Richtung Dresden zwischen Lützen und dem Rastplatz Fuchsauer. Polizei ist unterwegs. Blitzer haben wir keine. 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
1: Guten Morgen.

0: Guten Morgen mit Radio Brocken. Vielleicht haben Sie schon die Einkaufstaschen im Auto, die Zeitung auf dem Tisch oder den ersten kleinen Plan für den Tag im Kopf. Wir begleiten Sie mit der besten Musik für Sachsen-Anhalt. Gleich die besten 80er mit Hubert K. und Engel 07. Vorher kommt Thilo Liebsch zu uns aus der Radio Brocken Morgenshow mit seinem lustigen Seitenhieb auf diese Woche.
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2: In Sachen Wahlkampf können wir ja in Mannheim echt dazulernen. 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Politik zum Anfassen, so geht das nämlich. Das Ordnungsamt macht eine Zweigstelle im Weltraum auf. Das ist die Zukunft. Elon Musk hat damit angefangen, der hat seinen Weltraumschrott einfach auf den Mond geschmissen. Bußgeldbescheid kommt. Sänger Mark Forster hat eine Frisur. Ja, unglaublich, er hat die Kappe abgenommen und da sind Haare. Mehr investigative Enthüllungen gibt es nächste Woche, wenn es wieder heißt:
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0: da ist er vorbei. Wunderbarer Song von Tom Gregory hier bei Radio Boston. Und auch das ist ein ganz wunderbarer Song. Cliff Richard mit Some People. Spiele ich uns gleich hier. Die besten 80er, F.R. David dazu. Und Sophie and the Giants mit Shut Up and Dance. So kann das Wochenende starten. Machen wir gleich nach 8.
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0: So, gucken wir auf unser Wetter für Sachsen-Anhalt. In Nieleburg bei Gentin haben wir im Moment 15 Grad. In Eisleben sind es 14. Wir starten heute gerne mal nass, teils auch kräftige Schauer dabei. Nachmittags von allem was. Dann überwiegend Sonne und Wolken, 22 Grad, sehr angenehm. Der Wettertrend für Sachsen-Anhalt. Der Sonntag wird wieder freundlicher mit deutlich mehr Sonne, kaum noch Schauern. Die nächste Woche wird dann schon wieder sommerlich.
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16: Es ist 8 Uhr. Ich bin Joshua Heise. Guten Morgen. Ausländische Vollzeitbeschäftigte verdienen deutlich weniger als Deutsche. Wie aus einer Antwort des Arbeitsministeriums auf eine AfD-Anfrage hervorgeht, lag der Verdienstabstand im letzten Jahr bei 23,6%. Zudem arbeiteten über 30% der ausländischen und knapp über 12% der deutschen Vollzeitangestellten im Niedriglohnsektor. Laut Bundesregierung hängt der Verdienst stark von Bildung und Qualifikation ab. 2 Tage ist der Brand im Hürtgenwald nun gelöscht. Jetzt kommt der Bundeskanzler. Friedrich Merz ist aus dem Urlaub zurück und will sich in der Eifel bei den Helfern bedanken. Dabei will er sich auch über den Einsatzverlauf und die Lage vor Ort informieren. Für seine lange Abwesenheit war er von der Opposition scharf verurteilt worden. Stichwort Hitzetote, Rheinwasser und eben Waldbrände. Die Gottesanbeterin breitet sich in Deutschland immer weiter aus. Seit Anfang Juli gibt es mehr als 15.000 Sichtungsmeldungen bei einem Online-Portal des NABU, deutlich mehr als im gesamten Vorjahr. Als Grund nennt ein NABU-Experte den Klimawandel. Wärmere Temperaturen begünstigen die Entwicklung der Eipakete. Für Menschen ist die Gottesanbeterin ungefährlich. Bei den schweren Ausschreitungen rund um das DFB-Pokalspiel zwischen Waldhof Mannheim und dem 1. FC Kaiserslautern sind 85 Menschen verletzt worden, darunter 35 Polizisten. Mehrere Fans wurden vorläufig festgenommen. Uli Reitinger berichtet.
10: In der Schlussphase der regulären Spielzeit schießen Lautern-Fans Raketen auf die Sitzplatztribüne. Daraufhin stürmen Mannheimer Anhänger den Platz. Die Polizei muss für Ordnung sorgen, das Spiel steht kurz vor dem Abbruch. Die Polizei ermittelt unter anderem wegen Körperverletzung, Landfriedensbruchs, wegen des tätlichen Angriffs auf Polizeibeamte und Verstößen gegen das Sprengstoffgesetz. Auch der DFB hat Ermittlungen eingeleitet.
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0: Aber die A38 Richtung Dresden zwischen Lützen und Rastplatz. Fuchsaue Gegenstände auf der Fahrbahn und gerade frisch reingekommen. Die A9 Richtung Berlin zwischen Rastplatz Pörstental und dem Kreuz Rippachtal. Pannenauto auf der rechten Spur. Bitte entsprechend vorsichtig fahren. 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
0: Hallo, Sie haben den ersten Kaffee. Der Hund hat seinen eigenen Zeitplan und den ersten Knochen. Und irgendwo wartet Ihr Einkaufszettel. Perfekt, FR David von uns und alle Farben.

0: Hier ist Radio Brocken. Einen schönen Samstag wünschen wir Ihnen. 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
0: 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Dua Lipa, Be The One, ist das Beste von heute jetzt bei Radio Brocken.

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3: Quedlinburg ist nicht nur eins der berühmtesten UNESCO-Weltkulturerbe und durch sein Fachwerk weltbekannt, es ist auch eines der größten Flächendenkmale in Deutschland.
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7: Gucken wir auf unser Wetter für Sachsen-Anhalt. Da haben wir, ja, bisschen Nasses von oben bis zum Mittag hin. Zum Teil kräftige Schauer auch mal. Gewitter am Nachmittag, überwiegend dann Sonne und Wolken bei 22 Grad.
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7: Im Moment ist alles frei, kommen Sie gut durch, auch Blitzer haben wir keine. Wenn was da ist, kriegen Sie alle Staus und Blitzer jederzeit in der kostenlosen Radio Brocken
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7: Hallo, ich grüße Sie.

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0: Bruno Mars, I Just Might, hier bei Radio Brocken. Ein schönes Wochenende wünschen wir Ihnen. So, und Sie sehen sie wieder seit dieser Woche auf den Straßen, die Kleinen, die ABC-Schützen. Selbst auf Polizeiautos steht's drauf, die Schulanfänger sind unterwegs.
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0: Die besten 80er mit den Men Without Hats, The Safety Dance bei Radio Brocken. Rick Astley wartet auch schon, gibt's gleich mit Together Forever. Dazu spiele ich uns Ugly Kid Joe, die 90er. Und das Beste von heute, mit Portugal the Man und Glide in voller Länge. Gleich hier.
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0: 16 Grad haben wir im Moment in Kalbe, in Quedlinburg auch 16. Wir starten heute gerne mal nass, teils auch mit kräftigen Schauern. Nachmittags ist von allem was dabei. Dann überwiegen Sonne und Wolken. 22 Grad sind drin für uns. Der Trend für Sachsen-Anhalt. Noch gucken wir auf morgen. Der Sonntag wieder freundlicher, mit deutlich mehr Sonne, kaum noch Schauer. Die nächste Woche dann schon wieder sommerlich.
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14: Es ist 9 Uhr, ich bin Joshua Heise. Guten Morgen. Daumen raus und mitfahren. Früher war das Trampen eine beliebte Reiseart, mittlerweile fahren aber immer weniger Menschen per Anhalter. Laut einem Zukunftsforscher passt das auch nicht mehr zum Zeitgeist. Demnach ist Sicherheit die neue Freiheit und Trampen sei ein Sicherheitsrisikofaktor. Zudem seien junge Menschen heute mobiler als früher oder würden lieber die Bahn nehmen. Wochenlange Hitze, kaum Regen. Das Wetter war in diesem Sommer für eine üppige Ernte keine Hilfe. Drohen nun leere Regale und Preisexplosionen bei bestimmten Produkten? Experten sagen jein. Uli Reitinger berichtet.
15: Von der Agrarmarkt-Informationsgesellschaft heißt es, Engpässe gibt's nicht, der Markt wird versorgt. Aber zum Beispiel Salatgurken, Äpfel und Kartoffeln sind oder werden in diesem Jahr teurer als im Vorjahr. In den Bäckereien wirkt sich die schlechte Getreideernte nicht auf die Preise aus, schätzen die Experten. Hier sind die hohen Energiekosten eher das Problem.
14: Immer weniger Menschen in Deutschland hängen an der heimischen Strippe. Eine Umfrage des Vergleichsportals Verivox hat gezeigt, dass nur noch 61% der Befragten ein Festnetztelefon besitzen. Ein Rückgang um 10% seit dem letzten Jahr. Den meisten reicht heutzutage das Handy aus, denn durch Flatrate-Tarife zahlen sie für mobile Gespräche nicht mehr als mit dem Festnetz. Der DFB will die schweren Ausschreitungen beim Pokalderby zwischen Waldhof Mannheim und Kaiserslautern mit 85 Verletzten aufarbeiten. FCK-Fans hatten Feuerwerk in den Zuschauerbereich geschossen, danach waren Mannheimer Fans auf den Platz gestürmt. Kaiserslautern gewann am Ende 1:0 nach Verlängerung. Die weiteren Ergebnisse: Stuttgart-Rostock 4:0, Karlsruhe-Münster 2:1 und Frankfurt-St. Tönis 11:0. 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
0: Alles fein, die Fahrzeuge kommen gut durch, nichts ist los. Blitzer haben wir auch keine. Melden Sie uns gerne. Staus und Blitzer kostenlos unter 08000 52 58 52.
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0: Hallo, Sie haben Kaffee, Sie schrauben, Sie lesen, Sie planen oder Sie lassen den Samstag erstmal auf sich wirken? Da wirken wir doch mit Lieblingsmusik von Taylor Swift und Ugly Kid Joe.

0: Hier ist Radio Brocken. Sie sind vielleicht schon unterwegs, während zu Hause noch jemand gemütlich im Schlafanzug durch die Wohnung schlurft. Und Samstag hat eben verschiedene Geschwindigkeiten. Und Sie entscheiden, welche heute Ihre ist. Vielleicht Garten, vielleicht Familie, vielleicht einfach ein ruhiger Vormittag mit Kaffee und Musik. Und vielleicht nach dem Urlaub wieder die Vorbereitung auf die Arbeit, wie bei Marco aus Gentin.
1: Da ich Montag wieder auf Arbeit muss, muss ich am Wochenende Tasche packen, damit ich dann Montag wieder auf meinen LKW einsteigen kann und wieder fleißig sein kann. Soll, muss.
2: Schönes Wochenende.

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3: Sie wollen sich für Ihren Garten und das eigene Zuhause mal wieder neu inspirieren lassen? Dann auf zur Lebensart nach Schkopau. Sabine Hill von der Lebensart, was erwartet die Besucher?
4: Ja, also es gibt eine große Vielfalt von Pflanzen über Möbel bis hin zu Brunnen. Man kann sich den Garten zu einem wunderbaren zweiten Wohnzimmer machen.
3: Und gibt es dann auch etwas für Menschen, die keinen Garten haben?
4: Ja, natürlich. Es gibt jede Menge Mode, Schmuck, schöne Dinge, Dekorationen. Und wir haben einen besonderen Service. Das ist der Depotservice. Man muss nicht selbst tragen und kann die Lebensart unbeschwert genießen.
3: Dann würde ich sagen, nichts wie hin zur Lebensart in den Schlosspark nach Schkopau. Heute und morgen noch einfach mal inspirieren lassen.
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16: Guck mal auf unser Wetter für Sachsen-Anhalt. Das macht heute Nachmittag wieder Spaß. Erstmal noch ziemlich nass, teils kräftige Schauer am Nachmittag von allem was. Aber Sonne und Wolken überwiegen bei 22 Grad.
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16: Bisschen länger dauert es auf der A9 Richtung Nürnberg. Zwischen Kleinmarzins und Köselitz haben wir 1 Kilometer Stau, knappe halbe Stunde Zeitverlust. Und A9 Richtung Nürnberg zwischen Kleinmarzins und dem Rastplatz Rosselquelle gibt es einen Unfall. Die Polizei ist vor Ort. Dann haben wir die A14 Richtung Dresden. Zwischen Magdeburg-Reform und Schönebeck brennender Sattelschlepper auf dem Standstreifen. Sichtbehinderungen wegen Rauch. Polizei ist unterwegs. Blitzer haben wir keine. 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
17: 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Bei Stau linke Spur nach links, alle anderen nach rechts. Helfen Sie den Helfern und bilden Sie bei Stau und stockendem Verkehr eine Rettungsgasse. Machen Sie mit. 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
0: In Sachen Wahlkampf können wir ja in Mannheim echt dazulernen. Da lädt ein Kommunalpolitiker zur Swingerparty ins Rathaus ein. Jetzt ganz im Ernst. Politik zum Anfassen, so geht das nämlich. Das Ordnungsamt macht eine Zweigstelle im Weltraum auf. Das ist die Zukunft. Elon Musk hat damit angefangen. Der hat seinen Weltraumschrott einfach auf den Mond geschmissen. Bußgeldbescheid kommt. Sänger Mark Forster hat eine Frisur. Ja, unglaublich, er hat die Kappe abgenommen und da sind Haare. Mehr investigative Enthüllungen gibt es nächste Woche, wenn es wieder heißt:
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0: Hier ist Radio Brocken. 5 vor 10 haben wir es. Und freuen uns zusammen gleich auf die besten 80er mit Fiction Factory, Feels Like Heaven. Außerdem spiele ich uns Marky Mark und gute Laune von Purple Disco Machine, All My Life. In voller Länge gleich nach 10. Moin!
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11: Die Stadt Alsleben war mal bekannt als echte Zuckerstadt. 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
0: Gucken wir auf unser Wetter für Sachsen-Anhalt. Da haben wir aktuelle 17 Grad in Burg bei Magdeburg. In Oschersleben haben wir im Moment 16 Grad. Bis 22 sind drin für uns. Im Moment teils kräftige Schauer, nachmittags dann von allem was, dann überwiegen Sonne und Wolken und der Wettertrend für Sachsen-Anhalt. Der Sonntag wird freundlicher mit deutlich mehr Sonne, kaum Schauern. Die nächste Woche wird dann schon wieder sommerlicher.
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18: Es ist 10 Uhr, ich bin Joshua Heise. Guten Tag. Jetzt gerade ist es zwar wieder kühl, trotzdem wird noch heiß über Hitzeschutz diskutiert. Städtetagspräsident Jung hat in der Neuen Osnabrücker Zeitung erneut einen besseren Hitzeschutz gefordert. Neben mehr Bäumen plädiert der SPD-Politiker auch für mehr Carsharing und Jobräder sowie Nachbesserungen beim ÖPNV. Beim Thema Sicherheit zeigte er sich offen, die Videoüberwachung auszuweiten, allerdings ohne automatisierte Gesichtserkennung. Bundesaußenminister Wadefuhl ist kurz vor dem 35. Unabhängigkeitstag der Ukraine zu einem Solidaritätsbesuch in Kiew eingetroffen. Dabei warf er Russland wahllosen Mord an Zivilisten und gezielte Zerstörung der Energieinfrastruktur vor. Juli und August seien für die ukrainische Bevölkerung die tödlichsten Monate seit mehr als 4 Jahren gewesen. Bundeskanzler Merz ist zurück aus dem Sommerurlaub und reist als erstes in die Eifel nach Hürtgenwald. Dort will er sich bei den Einsatzkräften bedanken, die den größten Waldbrand in der Geschichte Nordrhein-Westfalens bekämpft haben. Thomas Thunfeld berichtet.
19: 3 Wochen hat der Kanzler sich zurückgezogen und sich nur gelegentlich über seinen Sprecher geäußert. Reicht nicht, schimpfen Grüne und Linke und werfen ihm vor, zu wenig gegen die Folgen der Klimakrise zu tun. Und das Thema bleibt ihm auch nach dem Austausch mit den Einsatzkräften heute erhalten. Denn in der Kabinettsklausur kommende Woche will die SPD ja darüber reden, den Hitzeschutz im Grundgesetz zu verankern.
18: Immer weniger Menschen reisen per Anhalter. Ein kurioser Wettbewerb soll die Trendwende bringen. Im Zuge des Tramprennens wollen 67 Teilnehmende aus Weiden in der Oberpfalz und Lüneburg in 2er- oder 3er-Teams nach Rumänien trampen. Wer allein fährt, wird disqualifiziert. Der Wettkampf findet seit 2018 jährlich statt. 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
0: Spanngurte liegen auf der A9 zwischen Belitz und Brück auf der mittleren Spur. A9 Richtung Nürnberg zwischen Kleinmarzens und dem Rastplatz Rosselquelle West. Unfall, hier gibt es eine Sperrung. 2 Kilometer Stau, 30 Minuten Zeitverlust. Und brennender LKW auf der A14 Richtung Dresden zwischen Magdeburg, Reform und Schönebeck. Hier gibt es auch Sichtbehinderungen wegen Rauchs. Blitzer haben wir, und zwar in Fischbeck am Ortseingang aus Jericho. Kommen beide Richtungen, Blitz sowohl die einfahrenden als auch die ausfahrenden Autos. Danke an Radio Brocken Blitzermelderin Lotte fürs Bescheid sagen. Melden auch Sie uns Staus und Blitzer kostenlos unter 08000 52 58 52.
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0: Hallo zu Ihnen unterwegs, der Garten ruft oder am Nachmittag Familienbesuch. Noch dazu 22 Grad, was wollen wir mehr? Marky Mark und Michael Patrick Kelly.

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12: Gucken wir auf unser Wetter für Sachsen-Anhalt. Da sehen wir ja hier und da noch Nässe von oben, zum Teil auch kräftige Schauer. Später dann am Nachmittag Sonne und Wolken bei 22 Grad.
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12: Da haben wir die A9 Richtung Nürnberg. Zwischen Kleinmarzins und Köselitz haben wir 2 Kilometer Stau, 20 Minuten Zeitverlust. Dann haben wir einen brennenden Laster auf der A14 Richtung Dresden zwischen Magdeburg Reform und Schönebeck. Da gibt es Sichtbehinderungen wegen Rauchs. Mittlerweile ist der Laster auf dem Standstreifen, aber es gibt auch eine Ölspur. Blitzer haben wir momentan keine. Hoffen wir natürlich, dass das so bleibt. Melden Sie gerne Staus und Blitzer kostenlos unter 08000 52 58 2.
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12: Hallo, haben Sie schön mit uns. Wir

0: Hier ist Radio Brocken. Ein schönes Wochenende wünschen wir Ihnen. Diesmal wird es mal nicht so heiß. Ein Wochenende zum Durchatmen. Und auch dafür haben wir jede Menge uns ausgedacht für Sie.
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0: Sie haben am Samstag Lust auf einen Ausflug, aber gerne mit ein bisschen mehr Abenteuer als nur links abbiegen, Parkplatz suchen. Dann geht's heute und morgen ab 11 Uhr auf die Burg Querfurt zum Mittelalterspektakel mit Ritterturnier, Kämpfen, Feuerspuckern, mittelalterlicher Musik, 40 Stände. Da können Sie sich ganz entspannt zwischen Schmieden, Nadelbinden und Brandmeilerei verlieren. Und was Sie sonst auf der Burg erwartet, erzählt Ihnen Silke Stachowiak von der Burg Querfurt.
2: An beiden Tagen seid ihr herzlich eingeladen, euch zwischen dem dicken Heinrich und dem Eselstall auf eine Reise ins Mittelalter zu begeben. Erlebt auf dem historischen Marktplatz das bunte Treiben der Handwerker. Für die kleinen Besucher gibt es eine Knappenausbildung. An den Garküchen und Tavernen könnt ihr eine kleine Pause vom bunten Treiben einlegen. Und Ritterbier, Met, Braten und Knoblauchbrot genießen.
0: Ja, und keine Sorge, für den Ausflug brauchen Sie weder Kettenhemd noch Pferd. Bequemes Schuhweg reicht völlig. Und noch mehr Ideen für Ihr Wochenende gibt's auf radiobrocken.de.
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0: Die besten 80er warten schon, hier ist Radio Brocken. Genesis, Invisible Touch, dazu spielen wir Ihnen Maggie Reilly und das Beste von heute von Clock Clock und heißt Doria. Genießen wir gleich zusammen hier nach 11.
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0: Gucken wir auf unser Wetter für Sachsen-Anhalt. Was sehen wir da? Poh. 18 Grad haben wir gerade in Magdeburg. In Thale haben wir 15 bis 22 werden es heute. Ja, ein paar Spritzer gibt es auch, zum Teil auch Gewitter. Sonne und Wolken überwiegen am Nachmittag. Der Wettertrend für Sachsen-Anhalt. Der Sonntag wird wieder freundlicher, deutlich mehr Sonne, kaum Schauer. Die nächste Woche dann sommerlich.
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14: Es ist 11 Uhr, ich bin Joshua Heise. Guten Tag. Zwei Tage ist der Brand im Hürtgenwald nun gelöscht. Jetzt kommt der Bundeskanzler. Friedrich Merz ist aus dem Urlaub zurück und will sich in der Eifel bei den Helfern bedanken. Dabei will er sich auch über den Einsatzverlauf und die Lage vor Ort informieren. Für seine lange Abwesenheit war er von der Opposition scharf verurteilt worden. Stichwort Hitzetote, Rheinwasser und eben Waldbrände. Mehrere EU-Finanzminister, darunter auch Finanzminister Klingbeil, fordern ein europäisches Rahmenwerk, um Übergewinne, etwa von Ölkonzernen, zu besteuern. Wir erleben einen der größten Versorgungsschocks seit Jahrzehnten, heißt es in einem Brief, der dem Spiegel vorliegt. Hintergrund sind die hohen Energiepreise infolge des Iran-Kriegs. Die Union ist bislang gegen eine Übergewinnsteuer. Festnetz ist out. Das zeigt eine Umfrage des Vergleichsportals Verivox. Demnach nutzen nur noch 61% der Befragten in Deutschland ein klassisches Telefon. Das sind 10% weniger als noch im letzten Jahr. Annabel Giesbert berichtet.
15: Viele Menschen kommen heute allein mit dem Handy aus. Verivox nennt dafür mehrere Gründe. Handytarife bieten Flatrates und viel Datenvolumen. Außerdem sei das Handynetz besser geworden. Ein Festnetzanschluss kostet oft extra und bietet keine zusätzlichen Funktionen. Selbst wenn er im Tarif enthalten ist, bleibt das klassische Telefon bei vielen oft monatelang ungenutzt liegen.
14: Im Filibit-Gebirge in Kroatien ist ein Kleinflugzeug mit deutschem Kennzeichen abgestürzt. Wie die örtlichen Behörden mitteilten, riss der Kontakt mit dem Zweisitzer am Freitagnachmittag gegen kurz nach 16 Uhr ab. Zivilschutz, Feuerwehren und Bergrettung konnten nur noch das Wrack und die Leichen der beiden Passagiere bergen. Ob es sich bei den Toten um deutsche Staatsbürger handelt, ist noch unklar. 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
0: Wir haben Metallteile auf der A2 Richtung Berlin zwischen Rastplatz Ihlegrund und Thesen auf der rechten und mittleren Spur und auf der A9 Richtung Nürnberg zwischen Kleinmarzins und dem Rastplatz Rosselquelle West. Unfall, es gibt eine Sperrung, 2 Kilometer Stau, halbe Stunde Zeitverlust. Melden Sie uns Staus und Blitzer kostenlos unter 08000 52 58 52.
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0: Hallo, schön, dass Sie mit dabei sind. Samstag um 11. Für viele geht's aufs Mittagessen zu. Naja, der Samstag ist in Bewegung, Sie merken schon. Mit Nico Santos machen wir auf.

0: Die besten 80er mit Genesis Invisible Touch. Ein schönes Wochenende mit Radio Rocken. Sie haben vielleicht schon den Einkauf erledigt und jetzt kommt der angenehme Teil. Kühlschrank voll, Wochenende frei, zumindest theoretisch, denn irgendwo wartet bestimmt immer noch was, was ganz schnell gemacht werden sollte. Sie wissen schon, die kleinen Aufgaben mit erstaunlichem Talent plötzlich eine Stunde zu dauern, macht nichts. Der Samstag hat ja Zeit. Und die machen sie sich hoffentlich besonders schön. Wie Conny aus Wolfen.
1: Ich habe ein wunderschönes Wochenende.
0: Besonders schön. Wie Conny aus Wolfen.
1: Ich habe ein wunderschönes

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9: So, gucken wir auf unser Wetter für Sachsen-Anhalt. Das wird heute Nachmittag immer schöner. Die Sonne kommt Stück für Stück durch. Die Schauer werden weniger, 22 Grad maximal.
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9: Da haben wir die A9 Richtung Berlin zwischen Belitz und Belitz-Heilstätten. Gegenstände, ein Reifen auf der linken Spur. A9 Richtung Nürnberg zwischen Kleinmarzins und dem Rastplatz Rosselquelle West. Unfall, hier gibt es eine Sperrung, 2 Kilometer Stau haben wir, halbe Stunde Zeitverlust. Blitzer momentan keine, melden Sie uns Staus und Blitzer kostenlos unter 08000 52 58 52.
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9: Hallo, haben Sie es schön?

0: Polarkreis 18 hier bei Radio Brocken. Sie haben vielleicht heute schon einen Platz für später im Kopf. Irgendwo draußen, bei Freunden, bei der Familie oder einfach im eigenen Garten. Dazu ein bisschen Sonne. Zwischendurch kann auch mal eine Husche für frische Luft sorgen. Und ja, morgen wird es noch sonniger. Der Samstag darf also gerne genauso entspannt bleiben, abwechslungsreich und mit reichlich Platz für gute Laune, wie bei Martina aus Aschersleben.
1: Erstmal möchte ich sagen, eure Musik ist geil. Ich schunkel hier kräftig mit. Mein Mann lacht schon. Wir sind im Harz auf dem Campingplatz. Die Sonne ist zwar weg, aber es ist trotzdem noch recht warm bei uns. Schönes Wochenende.
2: Schönes Wochenende.
3: Mit

0: Ein feines Wochenende wünschen wir Ihnen gleich mit meinem lieben Kollegen Sven Distel und den besten 80ern. Black Everything's Coming Up Roses. Dazu Experience aus den 90ern und Felix Jähn mit Pride. Das ist das Beste von heute. Volker Bär sagt, winke, winke, wir hören uns am Montag zum Feierabend wieder. Wenn Sie mögen, freue ich mich ab 19 Uhr auf Sie.
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15: Das Wetter für Sachsen-Anhalt in Ziegelsdorf bei Burg 19 Grad, Nebra 16. Noch ziehen so teils kräftige Schauer durch. Ab Nachmittag wird es dann ein bisschen freundlicher, 22 Grad. Der Wettertrend für Sachsen-Anhalt, dafür der Sonntag. Deutlich mehr Sonne, kaum Schauer und nächste Woche wieder sommerlicher.
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17: Es ist 12 Uhr. Ich bin Joshua Heise. Guten Tag. Justizministerin Hubich will die Regel nur Ja heißt Ja im Sexualstrafrecht für alle Altersgruppen einführen. Bisher gilt Nein heißt Nein. Das schütze die sexuelle Selbstbestimmung aber nicht optimal, sagte die SPD-Politikerin der Rheinischen Post. Für Jugendliche kommt die Neuregelung wegen einer EU-Richtlinie auf jeden Fall. Deshalb sollte man nicht auf halbem Wege stehen bleiben, so Hubich. Es ist der erste öffentliche Termin von Kanzler Merz nach seinem Sommerurlaub. 2 Tage nach der vollständigen Löschung des verheerenden Waldbrands in der Eifel besucht er Hürtgenwald, um den Helfern zu danken und um sich über den Einsatzverlauf sowie die Lage vor Ort zu informieren. Uli Reitinger berichtet.
18: Eine Woche lang kämpften die Einsatzkräfte gegen den größten Waldbrand, den es je gegeben hat in NRW. Politisch wird Merz das Thema noch weiter beschäftigen, denn sein Koalitionspartner, die SPD, will das Grundgesetz ändern, damit der Bund mehr Macht bekommt im Kampf gegen Hitze und Dürre. Merz' Partei, die CDU, ist dagegen.
17: Die Mieten steigen immer weiter und die Bundesregierung tut nichts. So der Vorwurf von linken Chefin Schwertner. Im Redaktionsnetzwerk Deutschland kritisierte sie, dass jetzt auch noch beim Wohngeld gespart werde, könnte einige Menschen in die Wohnungslosigkeit treiben. Stattdessen plädiert sie für Entlastungen der Mehrheit, eine Enteignung der großen Mietkonzerne und eine Vermögenssteuer. Die Linke sorgt mit einem Wahlplakat in Mecklenburg-Vorpommern für Aufsehen. Es zeigt Kanzler Merz mit einem Fischbrötchen und sagt, der Fisch stinkt vom Kopf. Linken-Landeschef Herbst sagte T-Online, wer den Menschen im Wahlkampf Fischbrötchen verspreche und danach die Rechnung für Kürzungen präsentiere, verdiene eine klare Antwort. Die CDU in Mecklenburg-Vorpommern wirbt im Wahlkampf mit Fischbrötchen-Plakaten, laut SPD allerdings mit einer nicht regionalen Sorte. 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
15: Ordentlich was los auf den Straßen. Wir fangen an mit der A2 Richtung Hannover. Die Ausfahrt Magdeburg Zentrum wegen eines Unfalls derzeit gesperrt. Im weiteren Verlauf A2 zwischen Irxleben und Eilsleben hier 30 Minuten mehr. A9 Richtung Nürnberg zwischen Kleinmarzens und dem Rastplatz Rosselquelle. Unfall, hier auch Sperrung, halbe Stunde Zeitverlust. A14 Richtung Dresden zwischen Schönebeck und dem Rastplatz Dreihöhenberg. Brennendes Auto, auch hier eine Sperrung. Feuerwehr ist vor Ort. Und A14 Richtung Magdeburg zwischen Staßfurt und Kalbe. Hier noch 11 Minuten mehr obendrauf. So, Blitzer habe ich derzeit keine für Sie. Melden Sie gern Staus und Blitzer kostenlos unter 08.052.58.52.
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15: Vielleicht gönnen Sie sich heute zum Mittag mal wieder was Deftiges. Schönen Samstag, legen wir los mit Disturbed, tollen 80er-Hits dazu von Black und Paula Abdul.

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0: Bisschen 90er Eurodance geht ja hier bei Radio Brocken immer. Ich bin Sven Distel, schön, dass Sie bei uns sind.
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0: 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Schönes Wochenende mit Radio Brocken und Bruno Mars, die beste Musik für Sachsen-Anhalt.

0: Heute in Magdeburg, der CSD wird gefeiert. Dazu passend Pride von Felix Jehn, gleich das Beste von heute. Und Radio Brocken 90er Hit von Blondie, kurz nach 12:30.
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16: Das Wetter für Sachsen-Anhalt auch heute Nachmittag kann es mal regnen, aber die Sonne kommt mehr und mehr durch. 22 Grad schaffen wir, dafür wird die Nacht frisch 11 Grad.
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16: Es wird 12:30 viel los heute auf den Straßen. A2 Richtung Hannover, die Ausfahrt Magdeburg Zentrum wegen eines Unfalls gesperrt derzeit. Im weiteren Verlauf A2 Richtung Hannover zwischen Irxleben und Alsleben hier 30 Minuten mehr. A9 Richtung Nürnberg zwischen Kleinmarzehns und dem Rastplatz Rosselquelle Unfall, auch hier eine halbe Stunde Zeitverlust, Sperrung. Und dann noch die A14 Richtung Dresden zwischen Magdeburg-Reform und Schönebeck, 25 Minuten hier mehr. Blitzer habe ich derzeit keine für Sie. 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
17: 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Bei Stau linke Spur nach links, alle anderen nach rechts. Helfen Sie den Helfern und bilden Sie bei Stau und stockendem Verkehr eine Rettungsgasse. 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
16: Schöne Mittagszeit.

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0: schönen Tipp haben wir hier bei Radio Brocken für Sie. Lassen Sie sich doch mal an diesem Wochenende in der Zeit zurückbeamen. Beim Mittelalterspektakel auf der Burg Querfurt. Silke hat's mit organisiert.
1: An beiden Tagen seid ihr herzlich eingeladen, euch zwischen dem dicken Heinrich und dem Eselstall auf eine Reise ins Mittelalter zu begeben. Erlebt auf dem historischen Marktplatz das bunte Treiben der Handwerker. Für die kleinen Besucher gibt es eine Knappenausbildung. An den Garküchen und Tavernen könnt ihr eine kleine Pause vom bunten Treiben einlegen und Ritterbier, Met, Braten und Knoblauchbrot genießen.
0: Schon allein das Essen klingt richtig lecker. Heute noch bis in den späten Abend und morgen wieder ab 10 das Mittelalterspektakel auf der Burg Querfurt. Noch mehr Ideen für Ihr Wochenende finden Sie bei uns auf der Seite radiobrocken.de in unseren Top 10 Tipps. Die beste Musik für Sachsen-Anhalt, das ist Titio.

0: Bananarama und damit die besten 80er in der nächsten Stunde. Aus den 90ern dabei Lene Marlin und wir spielen das Beste von heute von Benson Boone. Das ist die beste Musik für Sachsen-Anhalt nach 1 hier bei Radio Brocken.
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13: Laut einer Sage hat die Burg Falkenstein im Harz ihre Entstehung einem Mordfall zu verdanken. Im Streit hatte Egeno II. Von Konradsburg einen Grafen erschlagen. Der Stammsitz des Mörders sollte daraufhin in ein Kloster umgewandelt werden. So entstand die Burg Falkenstein.
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0: Das Wetter für Sachsen-Anhalt in Leutschitz bei Zeitz 17 Grad, Halle 19. Heute Nachmittag kommt die Sonne ein bisschen mehr raus, aber auch eine Regenhusche ist möglich. 22 Grad, die Nacht trocken, frisch um 11 Grad. Der Wettertrend für Sachsen-Anhalt, dafür wird der Sonntag wieder freundlicher mit deutlich mehr Sonne bei ähnlichen Temperaturen. Nochmal ab nächster Woche, da wird es wirklich wärmer und sommerlicher.
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16: Es ist 13 Uhr. Ich bin Joshua Heise. Guten Tag.
9: Die Leihmutterschaftsaffäre um Ex-Unionsfraktionsvize Spahn birgt weitere Nachwehen. Justizministerin Hubig will es besonders lesbischen Paaren einfacher machen, von Geburt an beide als Mutter eintragen zu lassen. Bislang gilt das nur für die gebärende Frau. Das lasse sich regeln, ohne an den Grundfesten des Abstammungsrechts zu rütteln, sagte die SPD-Politikerin der Rheinischen Post. Leihmutterschaften, die die Union konsequent ablehnt, will sie erstmal auf Eis legen. Wochenlange Hitze, kaum Regen. Das Wetter war in diesem Sommer für eine üppige Ernte keine Hilfe. Drohen nun leere Regale und Preisexplosionen bei bestimmten Produkten? Experten sagen, jein. Uli Reitinger berichtet.
16: Von der Agrarmarkt-Informationsgesellschaft heißt es, Engpässe gibt's nicht, der Markt wird versorgt. Aber zum Beispiel Salatgurken, Äpfel und Kartoffeln sind oder werden in diesem Jahr teurer als im Vorjahr. In den Bäckereien wirkt sich die schlechte Getreideernte nicht auf die Preise aus, schätzen die Experten. Hier sind die hohen Energiekosten eher das Problem.
9: Feuer und Wasser bedrohen aktuell die Menschen in Spanien. Wegen eines Waldbrands nahe der Gemeinde Gatova in der Region Valencia mussten 1000 Menschen evakuiert werden. Für Leute ohne Auto wurden Busse bereitgestellt. Weiter nördlich in Katalonien fiel am frühen Morgen so viel Regen, dass viele Straßen unter Wasser standen. Auch hier wurden hunderte Menschen evakuiert. Immer weniger Menschen reisen per Anhalter. Ein kurioser Wettbewerb soll die Trendwende bringen. Im Zuge des Tramprennens wollen 67 Teilnehmende aus Weiden in der Oberpfalz und Lüneburg in Zweier- oder Dreierteams nach Rumänien trampen. Wer allein fährt, wird disqualifiziert. Der Wettkampf findet seit 2018 jährlich statt. 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
17: Hallo Autofahrer, es stockt auf der A2 Richtung Hannover zwischen Irxleben und Allerengersleben hier 11 Minuten mehr. Und in der Magdeburger Altstadt kommt es wegen des CSDs immer mal wieder zu Sperrungen oder Behinderungen. Wenn Sie können, umfahren Sie das Ganze. Das Ganze geht auch jetzt los ab sofort. Ab 13 Uhr läuft es bis 23 Uhr. So, Blitzer stehen A2 Richtung Berlin bei Allerengersleben. A36 Richtung Braunschweig bei Wernigerode Nord. Dann nochmal die A38 Richtung Göttingen am Dreieck Halle Süd und dann die B1 Magdeburg Neuer Renneweg statt einwärts. Melden Sie Staus und Blitzer kostenlos unter 08052 58 52.
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17: Das ist ja toll, die Kleingärtner bei uns im Land haben heute mehr Zeit für sich. Gegossen wurde ja genug von oben. Schönen Samstag, dazu Camouflage und Miley Cyrus.

0: Ein One-Hit-Wonder, aber ein schönes aus den 90ern. Lene Marlin bei Radio Brocken, die beste Musik für Sachsen-Anhalt. Darauf gleich Ultravox mit einer 80er-Hymne.
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0: Seit genau einer Woche sind nun unsere ABC-Schützen am Start, gerade in den ersten Monaten. Das fällt ja gar nicht so leicht, mehrere Stunden am Start, gerade in den ersten Monaten. Das fällt ja gar nicht so leicht.

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0: aus dem 90er-Kultfilm über die Generation X aus Reality Bites. Voll das Leben mit Ethan Hawke, Winona Ryder und Ben Stiller gleich. Baby, I Love Your Way von Big Mountain. Geile Nummer. Direkt nach Avicii, kurz nach 13:30.
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0: Das große Regengebiet ist durch beim Wetter für Sachsen-Anhalt, jedenfalls für heute Nachmittag. Die Nacht sehr frisch, 11 Grad und morgen wird's richtig schön freundlich.
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0: Eine Minute nach 13:30, die A2 Richtung Hannover, zwischen Burg Ost und Burg Zentrum, hier mehrere Metallteile auf der rechten Spur. Im Burgenlandkreis bei Köderitz auf der Landstraße mehrere umgestürzte Bäume, die Straße ist gesperrt, Feuerwehr und Polizei sind im Einsatz. Und in der Magdeburger Altstadt kommt es auch immer wieder zu Sperrungen oder Behinderungen, weil dort ist gerade der CSD, der wird dort gefeiert. Blitzer stehen. A2 Richtung Berlin bei Allerengersleben, A36 Richtung Braunschweig bei Wernigerode Nord, A38 Richtung Göttingen am Dreieck Halle Süd und B1 noch Blitzer in Magdeburg, neuer Renneweg einwärts. 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
0: Schönen Samstag.

Das sind die besten 80er hier bei Radio Brocken. Ich bin Sven Diestel, habe auch heute wieder jede Menge toller Tipps fürs Wochenende für Sie. Die Pferde sind los in Aschersleben in der Herrenbreite. Jedes Jahr ist das so ein richtiges Highlight für viele, das Ascania Pferde. Festival. Auch viel Programm drumherum für die ganze Familie. Puppentheater, Kutschenkurse, heute Abend große Party. Und Sie lernen dabei auch noch den erfolgreichsten deutschen Springreiter André Thieme kennen. Vielleicht schauen Sie heute noch vorbei oder auch morgen den ganzen Tag über. Noch mehr Ideen fürs Wochenende finden Sie bei uns in den Top 10 Tipps im Web auf radiobrocken.de. Das ist das Beste von heute. 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

0: Rutschen wir gemeinsam rein in den Nachmittag mit den besten 80ern und Jammin' Jackson und Pierce Haddock. Der coole Sound der 90er dabei von Everything But The Girl und wir spielen das Beste von heute, Alex Warren. Das ist die beste Musik für Sachsen-Anhalt nach 2 hier bei Radio Brocken.
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0: Das Wetter für Sachsen-Anhalt in Brachstedt bei Halle 17 Grad, Hohenmölsen 18 Grad. Auf dem Wetterradar sehe ich immer noch so ein paar kleinere Regenechos. Ansonsten aber größtenteils trocken heute Nachmittag 22 Grad, vielleicht auch 21. Die Nacht frisch 11 Grad, der Wettertrend für Sachsen-Anhalt. Also morgen der Sonntag wird auf jeden Fall freundlicher, deutlich mehr Sonne. Ab nächster Woche auch wieder wärmer und sommerlicher.
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15: Es ist 14 Uhr. Ich bin Fabian Schaffer. Guten Tag. Es ist der erste öffentliche Termin von Kanzler Merz nach seinem Sommerurlaub. 2 Tage nach der vollständigen Löschung des verheerenden Waldbrands in der Eifel besucht er Hürtgenwald, um den Helfern zu danken und um sich über den Einsatzverlauf sowie die Lage vor Ort zu informieren. Uli Reitinger berichtet.
16: Eine Woche lang kämpften die Einsatzkräfte gegen den größten Waldbrand, den es je gegeben hat in NRW. Politisch wird Merz das Thema noch weiter beschäftigen, denn sein Koalitionspartner, die SPD, will das Grundgesetz ändern, damit der Bund mehr Macht bekommt im Kampf gegen Hitze und Dürre. Merz' Partei, die CDU, ist dagegen.
15: Mehrere EU-Finanzminister, darunter auch Finanzminister Klingbeil, fordern ein europäisches Rahmenwerk, um Übergewinne, etwa von Ölkonzernen, zu besteuern. Wir erleben einen der größten Versorgungsschocks seit Jahrzehnten, heißt es in einem Brief, der dem Spiegel vorliegt. Hintergrund sind die hohen Energiepreise infolge des Iran-Kriegs. Die Union ist bislang gegen eine Übergewinnsteuer. Bei einem Schwertangriff an einer Schule in Schweden ist eine Schülerin getötet worden. 2 weitere Jugendliche wurden schwer verletzt und mussten notoperiert werden. Ihr Zustand ist aber stabil, berichten schwedische Medien. Ein weiterer Teenager hat das Krankenhaus inzwischen verlassen. Der mutmaßliche Täter, ein ehemaliger Schüler, ist festgenommen worden. Zum Motiv ist noch nichts bekannt. Die Gottesanbeterin breitet sich in Deutschland immer weiter aus. Seit Anfang Juli gibt es mehr als 15.000 Sichtungsmeldungen bei einem Online-Portal des NABU, deutlich mehr als im gesamten Vorjahr. Als Grund nennt ein NABU-Experte den Klimawandel. Wärmere Temperaturen begünstigen die Entwicklung der Eipakete. Für Menschen ist die Gottesanbeterin ungefährlich. 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
0: Mehrere Metallteile liegen immer noch auf der A2 Richtung Hannover zwischen Burg Ost und Burg Zentrum auf der rechten Spur. Im Burgenlandkreis umgestürzte Bäume bei Köderitz. Polizei und Feuerwehr sind vor Ort. Und dann haben wir noch die A2 gerade angekommen Richtung Hannover zwischen Bornstedt und Alsleben. 22 Minuten mehr. Blitzer stehen. A2 Richtung Berlin bei Allerengersleben. A36 Richtung Braunschweig bei Wernigerode Nord, A38 Richtung Göttingen am Dreieck Halle Süd und B1 in Magdeburg Neuer Renneweg. Melden Sie Staus und Blitzer kostenlos unter 08000 52 58 52.
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0: Ob bei der Arbeit oder ganz entspannt im Garten beim Ernten oder Jäten. Nico Santos sorgt für Stimmung, dazu 90er House Music von Everything But The Girl.

Radio Brocken ist hier gerade heute zum Samstag und überhaupt am Wochenende. Vereinsarbeit wird ja bei uns in Sachsen-Anhalt besonders groß geschrieben. Gemeinsam Zeit verbringen, sich um eine gute Sache kümmern. Einfach dieses tolle Gemeinschaftsgefühl. Und wir hier Sache kümmern, einfach dieses tolle Gemeinschaftsgefühl. Und wir hier

0: und ich würde jedem empfehlen, mitmachen, um den Verein einfach zu unterstützen.
1: Genau, also anmelden geht eigentlich ganz einfach über radiobrocken.de oder in der App. Direkt Montag 7.10 Uhr starten wir durch mit unserem Vereinstausi. Das ist das Beste von heute von The Weeknd. Passt ja perfekt, gut getimt. Schönen Nachmittag.

0: Gerade am Wochenende, da dürfen wir die Energie auch mal so ein bisschen runterfahren. Darauf gleich entspannter Radiobrocken, 90er-Hit von Tasmin Archer und Alex Warren, das Beste von heute, direkt nach Wetter und Verkehr.
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0: Das Wetter für Sachsen-Anhalt. Heute Nachmittag immer mal so eine kurze Schauerei dazwischen. Die Nacht trocken, aber frisch, 11 Grad. Dafür wird der Sonntag, also morgen, richtig schön mit viel Sonne.
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0: Eine Minute nach 14:30 schon 14:31 A2 Richtung Hannover. Zwischen Ixleben und Aller Ingersleben hier eine Dreiviertelstunde mehr in der bekannten Baustelle. Und im Burgenlandkreis umgestürzte Bäume bei Köderitz. Da kommen Sie derzeit nicht weiter. Umfahren Sie das Ganze. Feuerwehr und Polizei sind vor Ort. Blitzer stehen. A2 Richtung Berlin bei Aller Ingersleben. A36 Richtung Braunschweig bei Wernigerode Nord und B1 in Magdeburg, neuer Renneweg einwärts. 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
0: Schönen Nachmittag.
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Freddy bis heute der größte Entertainer der Welt. Verbringen Sie Ihren Nachmittag gern mit uns, mit Radio Brocken, die beste Musik für Sachsen-Anhalt. Ich bin Sven Distel. Manchmal passieren ja Dinge, die sind so schräg, die kann sich kein Mensch ausdenken. Ja, kurios. Heute in Deutschland offiziell der Tag der Fische. Falls Sie ein Aquarium im Wohnzimmer stehen haben, gönnen Sie den Kleinen heute ruhig mal ein extra Häppchen. Ja, aber der Hintergrund, der ist eigentlich noch besser. Eine Frau ist mit ihrer Schwester aus dem Kino gekommen. Sie hatten Findet Nemo gesehen, diesen Pixar-Trickfilm. Und aus einem Quatschimpuls heraus hat sie den Tag einfach selbst bei Wikipedia eingetragen. Und das Internet hat es tatsächlich als offiziellen Feiertag übernommen. Radio Brocken hier mit Rihanna.

0: Das sind die besten 80er hier bei Radio Brocken. Nächste Stunde mit David Bowie. Der coole Sound der 90er mit La Bouche dabei. Und wir spielen das Beste von heute von Bruno Mars und Rosé. Das ist die beste Musik für Sachsen-Anhalt nach 3 hier bei Radio Brocken. Schön, dass Sie bei uns sind.
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0: Das Wetter für Sachsen-Anhalt: in Hörtelsen bei Salzwedel 19 Grad, auch 18 in Bad Dürrenberg. Heute Nachmittag, ja, die Sonne guckt jetzt mehr und mehr raus, auch gegen Abend wird es freundlicher. Die Nacht trocken, aber sehr frisch, um 11 Grad, der Wettertrend für Sachsen-Anhalt. Morgen ähnliche Temperaturen, dafür wird es morgen freundlicher, deutlich mehr Sonne und ab nächste Woche dann auch schon wieder wärmer und sommerlicher.
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15: Es ist 15 Uhr. Ich bin Fabian Schaffer. Guten Tag. Der Präsident des Deutschen Städtetags Jung fordert einen besseren Hitzeschutz. Ein Schritt seien weniger Straßen und Parkplätze. Der Neuen Osnabrücker Zeitung sagte Jung, jeder Baum sei ein Segen für eine Stadt. Er regt an, Verkehrsströme grundsätzlich neu zu denken, das Anwohnerparken auszuweiten, Anreize für Carsharing und Jobräder zu schaffen sowie den öffentlichen Nahverkehr zu verbessern. Bundesfinanzminister Klingbeil setzt sich gemeinsam mit 5 Kollegen aus anderen europäischen Ländern für eine Übergewinnsteuer ein. Diese sollen Mineralölfirmen auf Profite zahlen, die sie wegen des Iran-Kriegs eingefahren haben. Uli Reitinger berichtet.
16: Klingbeil und seine Amtskollegen aus Portugal, Spanien, Österreich, Italien und Polen haben einen Brief an die irische EU-Ratspräsidentschaft geschrieben. Der deutsche Minister soll die treibende Kraft gewesen sein. In dem Brief heißt es: Wir erleben einen der größten Versorgungsschocks seit Jahrzehnten und überall wächst der Unmut über den Anstieg der Lebenshaltungskosten.
15: In der spanischen Region Valencia hat sich ein Waldbrand weiter ausgebreitet. Wegen der Flammen nahe einer Gemeinde mussten rund 1000 Menschen evakuiert werden. Für Menschen ohne eigenes Fahrzeug stellt der Katastrophenschutz Busse bereit. Die Flammen, die durch einen Blitz ausgelöst sein sollen, sind bisher nicht unter Kontrolle. Unterdessen kam es weiter nördlich an der Costa Dorada wegen heftiger Regenfälle zu Überschwemmungen. Meister und Pokalsieger FC Bayern und Dortmund messen sich heute Abend im Franz-Beckenbauer Supercup, rund eine Woche vor dem Bundesliga-Start. Die Bayern müssen dabei ohne Jamal Musiala auskommen. Der 23-Jährige war zuletzt in 2 Testspielen in Folge zusammengebrochen und steht nicht im Kader. Anstoß in Dortmund ist heute um 20.30 Uhr. 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
0: Immer noch ein bisschen Stop and Go auf der A2 Richtung Hannover zwischen Irxleben und Bronstedt. Hier 16 Minuten mehr laut Radio Brocken Stauuhr. Und im Burgenlandkreis bei Köderitz umgestürzte Bäume hier auf der Straße. Feuerwehr und Polizei sind da im Einsatz. Blitzer stehen. A2 Richtung Berlin bei Allerengersleben. A36 Richtung Braunschweig bei Wernigerode Nord. Und A38 Richtung Göttingen am Dreieck Halle Süd. Melden Sie Staus und Blitzer kostenlos unter 08000 52 58 52.
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0: Die Hausarbeit ist getan, nur die Wäsche dreht noch in der Trommel eine Runde. Schönen Nachmittag. Dazu von uns 90er Eurodance von La Bouche und Michael Schulte von heute. Musik.

ist heute einfach genial, David Bowie. Radio Brocken ist hier die beste Musik für Sachsen-Anhalt. Ich bin Sven Disteln. Heute erleben Sie die beste Musik für Sachsen-Anhalt. Ich bin Sven Disteln. Heute erleben

mal rein in unsere Top 10 Tipps fürs Wochenende im Web oder in der App. Bruno Mars habe ich gleich für Sie direkt nach diesem entspannten Radiobrocken 80er-Hit von den Commodores. Morgen.

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1: Das Wetter für Sachsen-Anhalt, also die kommende Nacht wird dann doch schon sehr, sehr frisch. 11 Grad, der Winter kommt. Dafür der Sonntag wieder richtig freundlich, deutlich mehr Sonne, ab nächste Woche wieder wärmer.
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1: Gleich eine Minute nach 3:30. Da sieht's gut aus. Ich kann's kaum glauben. Keine größeren Staus oder Unfälle. Aber im Burgenlandkreis bei Köderitz umgestürzte Bäume auf der Straße. Da kommen sie derzeit nicht weiter. Blitzer stehen. A2 Richtung Berlin bei Allerhingersleben. A36 Richtung Braunschweig bei Wernigerode Nord. Am Dreieck Halle Süd A38 Richtung Göttingen Blitzer und B1 in Magdeburg Neuer Renneweg. 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
1: Schönen Nachmittag.

0: So klingt gute Laune hier bei Radio Brocken, die beste Musik für Sachsen-Anhalt, gleich mit dem Mann, der nur mit seinem Nachnamen angesprochen werden will, Kamrat.
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0: Schön, dass Sie bei uns sind, hier bei Radio Brocken. Nächste Stunde die besten 80er mit Bill Medley und Jennifer Warnes. Dazu habe ich Ihnen auch gleich eine ganz spannende Geschichte zu erzählen, beziehungsweise wir müssen da gemeinsam etwas feiern. Dazu der coole Sound der 90er von The Cure und wir spielen das Beste von heute, Leonie. Baby, das ist die beste Musik für Sachsen-Anhalt nach 4 hier bei Radio Brocken.
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0: Das Wetter für Sachsen-Anhalt in Melnitz bei Wittenberg 19 Grad, 18 in Eisleben, die Nacht trocken.
10: Bleibt frisch, also wird frisch.
0: 11 Grad. Oh. Der Wettertrend für Sachsen-Anhalt, dafür wird es morgen richtig schön freundlich, deutlich mehr Sonne und ab nächster Woche auch wieder wärmer und sommerlicher.
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13: Es ist 16 Uhr. Ich bin Fabian Schaffer. Guten Tag. Bundeskanzler Merz besucht das Waldbrandgebiet in der Eifel. Er ist der erste Vertreter der Bundesregierung, der in die betroffene Region reist. Das Feuer im Hürtgenwald in Nordrhein-Westfalen zerstörte eine Fläche von 300 Hektar. Etwa 1800 Menschen mussten vorübergehend ihre Häuser verlassen. Gestern hatten die Behörden endgültig Entwarnung gegeben. Deutsche Vollzeitbeschäftigte verdienen im Schnitt deutlich mehr als ausländische Kollegen, so der Stand Ende 2025. Das geht aus einer Antwort des Bundesarbeitsministeriums auf eine AfD-Anfrage im Bundestag hervor. Der Unterschied beim monatlichen Bruttolohn lag bei 23,6%. Deutsche kamen im Schnitt auf 4.396 Euro, Ausländer auf 3.358 Euro. Der Abstand ist seit 2020 etwa gleich geblieben. Extremwetter in Spanien. In der Region Valencia breitet sich ein Waldbrand weiter aus. Rund 1000 Menschen mussten evakuiert werden. Etwas weiter nördlich kam es aufgrund heftiger Regenfälle zu Überschwemmungen. Jan-Uwe Ronneburger berichtet aus Spanien.
14: Während in der Region Valencia am Mittelmeer hunderte Feuerwehrleute gegen einen Waldbrand bei der Stadt Gatova kämpfen, stehen nur rund 270 Kilometer weiter nordöstlich an der Costa Dorada ganze Straßenzüge unter Wasser. Der Waldbrand wurde vermutlich durch einen Blitz ausgelöst. Bei Tarragona hingegen wurden bis zu 200 Liter pro Quadratmeter Niederschlag binnen weniger Stunden gemessen.
13: Im Fußball-DFB-Pokal geht die erste Runde heute weiter. Zwei Partien sind schon durch und beide Male haben sich die Favoriten durchgesetzt. Augsburg setzte sich bei Zweitligist Cottbus mit 2:0 durch und Leverkusen gewann deutlich mit 4:0 bei Drittligist Wien-Wiesbaden. 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
0: Mehrere Metallteile liegen auf der A14 Richtung Magdeburg zwischen Schönebeck und Magdeburg-Reform. Das kaputte Auto hat es noch an den Fahrbahnrand geschafft. Und im Kreis Harz zwischen Königshütte und der Rabudetalsperre in beiden Richtungen derzeit Sperrung wegen Unfall. Polizei und Rettungswagen sind schon eingetroffen. Blitzer stehen A36 Richtung Braunschweig bei Wernigerode Nord, A38 Richtung Göttingen am Dreieck Halle Süd und B1 Magdeburg, neuer Renneweg einwärts. Melden Sie Staus und Blitzer kostenlos unter 08052 58 52.
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0: Vielleicht füllen Sie Ihre Kaffeetasse nochmal auf, Füße hoch, fertig. Ah. Dazu von uns Michael Patrick Kelly und cooler 90er-Hit von Sophie B. Hawkins.

0: Die beste Musik für Sachsen-Anhalt. Schönen Nachmittag mit Radio Brocken. Ich bin Sven Distel. Der August ist ja bekanntlich Melonenzeit. Passend dazu gibt es seit 39 Jahren genau das berühmte Filmzitat aus Dirty Dancing. Ich habe doch nur die Wassermelonen getragen. Niemand in Hollywood hat an den Erfolg geglaubt. Die haben das Filmprojekt sogar abgelehnt. Brüder, wie die Amis halt sind, ne? Denn als die Filmbosse gehört haben, da geht es nicht nur um eine schöne Liebesgeschichte, sondern auch um illegale Abtreibung, haben die Tür wieder zugeschlagen vor den Machern von Dirty Dancing. Ein Kultfilm, den die meisten irgendwann von uns ja mal gesehen haben oder wenigstens davon gehört. Noch bekannter und erfolgreicher allerdings der Soundtrack. The Time of My Life von Bill Medley und Jennifer Warnes. Diesen 80er-Hit, den kennt jeder. Happy Birthday, Dirty Dancing.
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0: Gerade wenn Sie unterwegs sind, sorgen wir für ein bisschen mehr Tempo mit Radio Brocken, 90er-Hit von The Cure und Leonie, kurz nach 16:30.
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10: Sachsen-Anhalt neu entdecken.
11: Sachsen-Anhalt ist ein Paradies für Höhlenforscher. Die Baumannshöhle im Harz ist die älteste Schauhöhle Deutschlands und soll sogar Goethe beeindruckt haben. In der Hermannshöhle leben blinde Grottenolme, eine echte Seltenheit. Aber auch über der Erde gibt es spektakuläre Felsen. Die Teufelsmauer ist eine bizarre Gesteinsformation, die sich kilometerweit durch den Harz zieht. Der Legende nach stritten sich hier Teufel und Gott um den Harz. Heute ist die Region ein Traum für Wanderer und Kletterer mit atemberaubenden Ausblicken und jeder Menge Sagen und Mythen.
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0: Das Wetter für Sachsen-Anhalt, die Nacht wird dann doch sehr frisch, unterkühlt. 11 Grad. Morgen der Sonntag wieder freundlicher und deutlich mehr Sonne.
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0: Es wird 16:30. Metallteile liegen auf der A14 Richtung Magdeburg zwischen Schönebeck und Magdeburg-Reform. Und im Kreis Harz die Straße zwischen Königshütte und der Rabode-Talsperre gesperrt wegen eines Unfalls. Polizei ist vor Ort. Blitzer habe ich derzeit keine für Sie. Alle Staus und Blitzer jederzeit auch in der Radio Brocken-App.
14: Die Radio Brocken-Verkehrszentrale. 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
0: Schön, dass Sie bei uns sind.

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0: Die beste Musik für Sachsen-Anhalt ist hier bei Radio Brocken ja zu Hause. Ich bin Sven Distel, hab gleich Vanessa Amorosi für Sie. Und wenn Sie noch nichts vorhaben, heute oder morgen, dann...
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0: Heute schon den ganzen Tag in Zehrental bei Großgarz Sommerfest. Heute Abend dann auch große Party und morgen früh geht es auch direkt weiter. Im Mühlenbad Großörner heute ab 19 Uhr Mondschein schwimmen. Dazu legt ein DJ auf, Kinder essen sich an frischen Waffeln satt. Es gibt eine Feuershow und die Freiwillige Feuerwehr Mansfeld gibt noch einen aus. Oder kommen Sie heute einfach bei der Wittenberger Erlebnisnacht vorbei, futtern Sie sich da durch, schlendern Sie durch die offenen Höfe und Museen. Auch hier gibt es viel Musik und eine bunte Lichtershow. Noch mehr Ideen fürs Wochenende finden Sie immer bei uns im Web oder in der App.
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0: George Harrison und damit die besten 80er in der nächsten Stunde. Die 90er dabei mit Depeche Mode und wir spielen das Beste von heute von Lady Gaga. Das ist die beste Musik für Sachsen-Anhalt nach 5 hier bei Radio Brocken.
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1: Das Wetter für Sachsen-Anhalt. In Kade bei Gentin 21 Grad, Weißenfels 19. Die Nacht dann doch sehr frisch, 11 Grad nur. Der Wettertrend für Sachsen-Anhalt. Der Sonntag wird freundlich, deutlich mehr Sonne. Ab nächster Woche auch wieder wärmer und sommerlicher.
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4: Es ist 17 Uhr. Ich bin Fabian Schaffer. Guten Tag. Justizministerin Hubig will die Regel nur Ja heißt Ja im Sexualstrafrecht für alle Altersgruppen einführen. Bisher gilt Nein heißt Nein. Das schütze die sexuelle Selbstbestimmung aber nicht optimal, sagte die SPD-Politikerin der Rheinischen Post. Für Jugendliche kommt die Neuregelung wegen einer EU-Richtlinie auf jeden Fall. Deshalb sollte man nicht auf halbem Wege stehen bleiben, so Hubig. Mehrere EU-Finanzminister, darunter auch Finanzminister Klingbeil, fordern ein europäisches Rahmenwerk, um Übergewinne, etwa von Ölkonzernen, zu besteuern. Wir erleben einen der größten Versorgungsschocks seit Jahrzehnten, heißt es in einem Brief, der dem Spiegel vorliegt. Hintergrund sind die hohen Energiepreise infolge des Iran-Kriegs. Die Union ist bislang gegen eine Übergewinnsteuer. Immer weniger Menschen in Deutschland hängen an der heimischen Strippe. Eine Umfrage des Vergleichsportals Verivox hat gezeigt, dass nur noch 61% der Befragten ein Festnetztelefon besitzen. Ein Rückgang um 10% seit dem letzten Jahr. Den meisten reicht heutzutage das Handy aus, denn durch Flatrate-Tarife zahlen sie für mobile Gespräche nicht mehr als mit dem Festnetz. Es ist das prestigeträchtigste Duell in Fußball-Deutschland und es geht gleich um den ersten Titel der Saison. Borussia Dortmund und Doublesieger FC Bayern spielen am Abend um den Franz-Beckenbauer-Supercup. Moritz Einzel berichtet.
5: Da die Bayern sowohl Meister als auch Pokalsieger sind, darf Dortmund als Tabellenzweiter der abgelaufenen Bundesliga-Saison am Supercup teilnehmen und hat auch noch ein Heimspiel. Doch die Bayern wollen gegen Dortmunds neue junge Mannschaft sicher gleich mal wieder zeigen, wo der Hammer hängt. Anstoß ist um 20.30 Uhr.
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1: Ich kann's ja nicht glauben, keine größeren Staus oder Unfälle. Dafür wird geblitzt, A2 Richtung Berlin an der Raststätte Buckautal und in Halle in der Elbestraße. Melden Sie Staus und Blitzer kostenlos unter 08052 58 52.
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1: Heute vor 43 Jahren erscheint das erste Erfolgsalbum von Depeche Mode, Construction Time Again. Die hören Sie gleich direkt nach Topic und Nico Santos.

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0: Das sind die besten 80er hier bei Radio Brocken, gleich mit George Harrison.
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6: Das Wetter für Sachsen-Anhalt. Die Nacht, die wird dann doch schon relativ kühl, frisch um 11 Grad. Der Wettertrend sagt, morgen der Sonntag wieder freundlicher, deutlich mehr Sonne, ab nächste Woche wieder sommerlicher.
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6: 6:01, hier sieht's gut aus, keine größeren Staus oder Unfälle. Blitzer stehen A2 Richtung Berlin an der Raststätte Buckautal und Halle in der Elbestraße. 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
6: Schönen Samstag.

Genau, lassen Sie uns relaxen an diesem Wochenende. Radio Brocken ist hier. Sie schmeißen dann doch vielleicht schon mal den Grill an oder nochmal. Dazu von uns die beste Musik für Sachsen-Anhalt. Sofort mit David Guetta und Teddy Swims. Ich bin Sven Distel. Wir hören uns nächste Woche wieder, wenn Sie mögen. Schönen Abend. 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
12: Es ist 18 Uhr. Ich bin Fabian Schaffer. Guten Abend. Bundeskanzler Merz hat den Einsatzkräften beim Waldbrand in Hürtgenwald in NRW gedankt. Der Großbrand war am Donnerstag vergangener Woche ausgebrochen und eine Woche später für gelöscht erklärt worden. Zeitweise waren rund 1400 Helfer von Feuerwehr, THW und Bundeswehr im Einsatz. 1800 Bewohner mussten ihre Häuser verlassen. Es war Merz erster öffentlicher Termin nach dem Sommerurlaub. Bundesfinanzminister Klingbeil setzt sich gemeinsam mit 5 Kollegen aus anderen europäischen Ländern für eine Übergewinnsteuer ein. Diese sollen Mineralölfirmen auf Profite zahlen, die sie wegen des Iran-Kriegs eingefahren haben. Uli Reitinger berichtet.
13: Klingbeil und seine Amtskollegen aus Portugal, Spanien, Österreich, Italien und Polen haben einen Brief an die irische EU-Ratspräsidentschaft geschrieben. Der deutsche Minister soll die treibende Kraft gewesen sein. In dem Brief heißt es: Wir erleben einen der größten Versorgungsschocks seit Jahrzehnten und überall wächst der Unmut über den Anstieg der Lebenshaltungskosten.
12: Bei dem Schwertangriff von einer Schule in Schweden ist das Todesopfer, einem Medienbericht zufolge, ein 17 Jahre altes Mädchen. Bei dem Angriff gestern waren 3 weitere Jugendliche verletzt worden. Einer ist inzwischen aus dem Krankenhaus entlassen worden, 2 weitere werden weiter behandelt. Ihr Zustand ist stabil. Der mutmaßliche Täter, ein 18-Jähriger, war sofort festgenommen worden. Fußball-Bundesligist Bremen ist seiner Favoritenrolle gerecht geworden und steht in der zweiten Runde des DFB-Pokals. Werder gewann sein Erstrundenspiel beim Oberligisten Lüneburg mit 3:0. Außerdem spielten Duisburg-Elversberg 1:3, Aue-Hoffenheim 0:4, Himmelingen-Hannover 1:9, Cottbus-Augsburg 0:2 und Wien-Wiesbaden gegen Leverkusen 0:4. 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
1: Radio Brocken fragt das ganze Land. Wir testen mal ihr schlechtes Gewissen. Amrei und Thilo hier. Es geht um Ehrlichkeit, es geht um Versuchung und diesen einen kurzen Moment an der SB-Kasse.
2: Haben Sie schon mal was mitgenommen, ohne es zu bezahlen?
1: Oh mein Gott.
2: Vielleicht nur einen Kohlrabi abgezogen statt zwei oder das Stück Butter gar nicht gescannt, weil es unterm Beutel lag. Ist mir schon passiert. 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
6: Es ist 19 Uhr. Ich bin Fabian Schaffer. Guten Abend. Bundeskanzler Merz hat den gelöschten Waldbrand im nordrhein-westfälischen Hürtgenwald besucht und ihn als Folge des Klimawandels bezeichnet. Bei dem Feuer waren zeitweise rund 1400 Einsatzkräfte im Einsatz, 300 bis 400 Hektar Wald sind verbrannt. Merz dankte den Helfern und kündigte eine Auswertung des Einsatzes im Bundeskabinett an. Begleitet wurde der Besuch von Protesten. Kritiker werfen Merz vor, während der Hitzewelle im Urlaub gewesen zu sein. Deutsche Vollzeitbeschäftigte verdienen im Schnitt deutlich mehr als ausländische Kollegen, so der Stand Ende 2025. Das geht aus einer Antwort des Bundesarbeitsministeriums auf eine AfD-Anfrage im Bundestag hervor. Der Unterschied beim monatlichen Bruttolohn lag bei 23,6%. Deutsche kamen im Schnitt auf 4.396 Euro, Ausländer auf 3.358 Euro. Der Abstand ist seit 2020 etwa gleich geblieben. Finanzminister Klingbeil und fünf europäische Kollegen fordern eine Übergewinnsteuer für Mineralölfirmen. Grund seien deren stark gestiegene Profite durch den Iran-Krieg. Bisherige staatliche Maßnahmen hätten nicht gereicht, um die Spritpreise dauerhaft zu senken. Das schreiben die Minister aus Deutschland, Portugal, Spanien, Österreich, Italien und Polen in einem gemeinsamen Brief an die EU. Fußball-Zweitligist Nürnberg hat die zweite Runde im DFB-Pokal erreicht. Nach dem Erstrundenaus letztes Jahr in Illertissen behielt der Club diesmal bei Drittligist Viktoria Köln im Elfmeterschießen die Oberhand. Hier gewann Nürnberg mit 5:4. Die weiteren Ergebnisse: Saarbrücken, Hertha BSC 3:5 nach Elfmeterschießen, Aue Hoffenheim 0:4, Hemelingen Hannover 1:9, Duisburg Elversberg 1:3, Lüneburg Bremen 0:3, Cottbus Augsburg 0:2 und Wien Wiesbaden gegen Leverkusen 0:4. 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
2: Es ist 20 Uhr. Ich bin Fabian Schaffer. Guten Abend. Bundeskanzler Merz hat zwei Tage nach der vollständigen Löschung des Waldgroßbrandes in der Eifelgemeinde Hürtgenwald den Helfern für ihren Einsatz gedankt. Er nannte unter anderem Feuerwehr, Bundeswehr, THW, Landwirtschaft und Forstwirtschaft.
3: Ohne die Zusammenarbeit zwischen allen diesen Beteiligten wäre das nicht so glimpflich ausgegangen.
2: Bei dem Großeinsatz waren zeitweise rund 1400 Menschen an der Brandbekämpfung beteiligt. Der Besuch war der erste öffentliche Termin des Kanzlers nach seinem Sommerurlaub. Die FDP will angesichts hoher Gaspreise auf Fracking setzen. Generalsekretär Hagen forderte eine breitere Aufstellung bei Lieferanten und mehr heimische Förderung auch durch weiterentwickelte Fracking-Verfahren. Zudem sollen Steuern und Abgaben sinken. Sie machen aktuell rund 30% des Gaspreises aus. Bundesaußenminister Wadephul hat der Ukraine weitere Unterstützung zugesagt. Bei einem Besuch in Kiew kam er unter anderem mit Präsident Zelensky zusammen. Gemeinsam mit Zelensky nahm Wadephul an einem Veteranentreffen in der Innenstadt von Kiew teil. Überschattet wurde die Veranstaltung von einem Luftalarm. Wadephul sagte anschließend, man sei auch in Kiew in einem Kriegsgebiet. Meister und Pokalsieger FC Bayern und Dortmund messen sich heute Abend im Franz-Beckenbauer-Supercup, rund eine Woche vor dem Bundesliga-Start. Die Bayern müssen dabei ohne Jamal Musiala auskommen. Der 23-Jährige war zuletzt in zwei Testspielen in Folge zusammengebrochen und steht nicht im Kader. Anstoß in Dortmund ist heute um 20.30 Uhr. 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
1: Es ist 21 Uhr. Ich bin Fabian Schaffer. Guten Abend. Bundeskanzler Merz sieht in dem inzwischen gelöschten Waldbrand in der Eifelgemeinde Hürtgenwald eine Folge des Klimawandels. Wir müssten damit rechnen, dass wir häufiger solche Ereignisse haben, sagte Merz.
2: Wir werden auswerten, was hier gut gelaufen ist, aber wir werden auch auswerten, was noch fehlt. Auf dem Weg hierher zum Beispiel die Frage diskutiert, wie ist es mit den Kommunikationsverbindungen? Die sind noch nicht so gut, wie sie sein müssten.
1: Am kommenden Dienstag und Mittwoch werde man im Bundeskabinett darüber reden, so Merz weiter. Nach dem Anschlag auf den Berliner CSD hat Bundesjustizministerin Hubig gefordert, den Schutz queerer Menschen ins Grundgesetz aufzunehmen. Der Rheinischen Post sagte Hubig, sie befürworte das Diskriminierungsverbot, um die sexuelle Identität zu ergänzen. Dazu seien in der Bundesregierung aber noch Gespräche nötig. Immer weniger Menschen in Deutschland hängen an der heimischen Strippe. Eine Umfrage des Vergleichsportals Verivox hat gezeigt, dass nur noch 61% der Befragten ein Festnetztelefon besitzen. Ein Rückgang um 10% seit dem letzten Jahr. Den meisten reicht heutzutage das Handy aus, denn durch Flatrate-Tarife zahlen sie für mobile Gespräche nicht mehr als mit dem Festnetz. Die Fußballer von RB Leipzig stehen in der zweiten Runde des DFB-Pokals. Das Erstrundenspiel beim Regionalligisten Trier hat Leipzig mit 6:0 gewonnen. Außerdem spielten 1860 München Kiel 0:2, Viktoria Köln gegen Nürnberg 5:6 nach Elfmeterschießen, Saarbrücken Hertha BSC 3:5 nach Elfmeterschießen, Aue Hoffenheim 0:4, Hemelingen Hannover 1:9, Duisburg Elversberg 1:3, Lüneburg Bremen 0:3, Wien Wiesbaden gegen Leverkusen 0:4 und Cottbus Augsburg 0:2. 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
1: Es ist 22 Uhr. Ich bin Hendrik Daum. Bundesjustizministerin Hubig will den Schutz queerer Menschen ins Grundgesetz aufnehmen. Das Diskriminierungsverbot solle um die sexuelle Identität ergänzt werden, sagte Hubig der Rheinischen Post. Zuvor müsse die Koalition aber noch darüber Gespräche führen. Bundesfinanzminister Klingbeil hat einen neuen Vorstoß für eine Übergewinnsteuer bei den Mineralölkonzernen gestartet. Mit Blick auf die anhaltend hohen Spritpreise macht er sich zusammen mit 5 EU-Amtskollegen für eine solche Abgabe in der Europäischen Union stark. In der aktuellen Krise dürfe es keine Abzocke durch Energiekonzerne geben, betonte Klingbeil. Bundeskanzler Merz hat 2 Tage nach der vollständigen Löschung des Waldgroßbrands in der Eifelgemeinde Hürtgenwald den Helfern für ihren Einsatz gedankt. Er nannte unter anderem Feuerwehr, Bundeswehr, THW, Landwirtschaft und Forstwirtschaft.
2: Ohne die Zusammenarbeit zwischen allen diesen Beteiligten wäre das nicht so glimpflich ausgegangen.
1: Bei dem Großeinsatz waren zeitweise rund 1.400 Menschen an der Brandbekämpfung beteiligt. Der Besuch war der erste öffentliche Termin von Merz nach seinem Sommerurlaub. Erste kleine Überraschung in der ersten Runde des DFB-Pokals. Fußball-Drittligist Sonnenhof Groß-Asbach hat den Zweitligisten Bielefeld rausgeworfen. 5:2 hieß es nach 11-Meterschießen. Die weiteren Ergebnisse: Trier-Leipzig 0:6, 1860 München-Kiel 0:2, Viktoria Köln gegen Nürnberg 5:6 nach 11-Meterschießen, Saarbrücken-Hertha BSC 3:5 nach 11-Meterschießen, Aue-Hoffenheim 0:4, Hermelingen-Hannover 1:9, Duisburg-Elversberg 1:3, Lüneburg-Bremen 0:3, Wien-Wiesbaden gegen Leverkusen 0:4 und Cottbus gegen Augsburg 0:2. 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
1: Es ist 23 Uhr, ich bin Hendrik Daum. Auch wenn der Koalitionspartner CDU-CSU gegen eine Übergewinnsteuer für Mineralölkonzerne ist, wegen der hohen Spritpreise, setzt sich Bundesfinanzminister Klingbeil von der SPD jetzt genau für eine solche Steuer bei der EU ein, und zwar gemeinsam mit 5 anderen EU-Ländern. Uli Reitinger berichtet.
2: Klingbeil und seine Amtskollegen aus Portugal, Spanien, Österreich, Italien und Polen haben einen Brief an die irische EU-Ratspräsidentschaft geschrieben. Der deutsche Minister soll die treibende Kraft gewesen sein. In dem Brief heißt es: Wir erleben einen der größten Versorgungsschocks seit Jahrzehnten und überall wächst der Unmut über den Anstieg der Lebenshaltungskosten. Die bisher ergriffenen staatlichen Maßnahmen hätten nicht gereicht, um die Preise zu stabilisieren.
1: Bundesjustizministerin Hubig will den Schutz queerer Menschen ins Grundgesetz aufnehmen. Das Diskriminierungsverbot solle um die sexuelle Identität ergänzt werden, sagte Hubig der Rheinischen Post. Zuvor müsse die Koalition aber noch darüber Gespräche führen. In Deutschlands wichtigstem Fluss ist das Wasser wieder gestiegen. Auf dem Rhein haben deshalb immer mehr Fähren ihren Betrieb wieder aufgenommen. Fast 30 Tage hatte es eine Zwangspause gegeben wegen zu niedriger Pegelstände. Der Rhein ist die wichtigste deutsche Wasserstraße für den Transport von Waren und Rohstoffen. Der FC Bayern hat wie im Vorjahr den Franz Beckenbauer Supercup gewonnen. Der deutsche Meister setzte sich bei Vizemeister Borussia Dortmund mit 2:1 durch. Neuzugang Nathaniel Brown und Michael Olisse waren die Torschützen für die Bayern. Für Dortmund traf Fabio Silva. Bayern München ist zum insgesamt 12. Mal Supercup-Sieger. 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
1: Es ist 0 Uhr. Ich bin Hendrik Daum. Bundesfinanzminister Klingbeil hat einen neuen Vorstoß für eine Übergewinnsteuer bei den Mineralölkonzernen gestartet. Mit Blick auf die anhaltend hohen Spritpreise macht er sich zusammen mit 5 EU-Amtskollegen für eine solche Abgabe in der EU stark. In der aktuellen Krise dürfe es keine Abzocke durch Energiekonzerne geben, betonte Klingbeil. Bundesjustizministerin Hubig will den Schutz queerer Menschen ins Grundgesetz aufnehmen. Das Diskriminierungsverbot solle um die sexuelle Identität ergänzt werden, sagte Hubig der Rheinischen Post. Zuvor müsse die Koalition aber noch darüber Gespräche führen. Einen Monat vor der Parlamentswahl in Russland ist die Kreml-Partei Geeintes Russland zu einem Parteitag zusammengekommen, Hauptthema der Ukraine-Krieg. Präsident Putin zeigte sich siegessicher. Gleichzeitig erklärte er, mit ihren Angriffen auf russische Wirtschaftsziele, wie etwa Ölraffinerien, habe die Ukraine die so wörtlich Büchse der Pandora geöffnet. Der FC Bayern hat wie im Vorjahr den Franz Beckenbauer Supercup gewonnen. Der deutsche Meister setzte sich bei Vizemeister Borussia Dortmund mit 2:1 durch. Neuzugang Nathaniel Brown und Michael Olise waren die Torschützen für die Bayern. Für Dortmund traf Fabio Silva. Bayern München ist zum insgesamt 12. Mal Supercup-Sieger. 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
1: Es ist 1 Uhr, ich bin Hendrik Daum. Bundesfinanzminister Klingbeil hat einen neuen Vorstoß für eine Übergewinnsteuer bei den Mineralölkonzernen gestartet. Mit Blick auf die anhaltend hohen Spritpreise macht er sich zusammen mit 5 EU-Amtskollegen für eine solche Abgabe in der Europäischen Union stark. In der aktuellen Krise dürfe es keine Abzocke durch Energiekonzerne geben, betont Klingbeil. In Deutschlands wichtigstem Fluss ist das Wasser wieder gestiegen. Auf dem Rhein haben deshalb immer mehr Fähren ihren Betrieb wieder aufgenommen. Fast 30 Tage hatte es eine Zwangspause gegeben wegen zu niedriger Pegelstände. Der Rhein ist die wichtigste deutsche Wasserstraße für den Transport von Waren und Rohstoffen. Bundesjustizministerin Hubig will den Schutz queerer Menschen ins Grundgesetz aufnehmen. Das Diskriminierungsverbot solle um die sexuelle Identität ergänzt werden, sagte Hubig. Zuvor müsse die Koalition aber noch Gespräche darüber führen. Neue Saison, gewohnte Bilder jubelnder Bayern-Stars. Die Münchner haben wie im Vorjahr den Franz Beckenbauer Supercup gewonnen. Der deutsche Meister setzte sich beim Vizemeister Borussia Dortmund mit 2:1 durch. Moritz Einzel berichtet.
2: Den Grundstein für den Supercup-Sieg legten die Bayern im ersten Durchgang. Neuzugang Brown traf zur Führung in der 28. Minute und kurz vor der Pause Olise mit toller Einzelleistung zum 2:0. In der zweiten Hälfte der BVB griffiger und Fabio Silva verkürzte in der 75. Minute. Aber die Bayern behielten die Oberhand. 2:1 am Ende gegen 10 Dortmunder. Ben Sebaini sah glatt rot nach grobem Foulspiel. Der FC Bayern gewinnt den Supercup zum insgesamt 12. Mal.
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1: Es ist 2 Uhr. Ich bin Hendrik Daum. Bundesfinanzminister Klingbeil setzt sich gemeinsam mit 5 Kollegen aus anderen europäischen Ländern für eine Übergewinnsteuer ein. Diese sollen Mineralölfirmen auf Profite zahlen, die sie infolge des Iran-Kriegs eingefahren haben. Mehr von Uli Reitinger.
2: Klingbeil und seine Amtskollegen aus Portugal, Spanien, Österreich, Italien und Polen haben einen Brief an die irische EU-Ratspräsidentschaft geschrieben. Der deutsche Minister soll die treibende Kraft gewesen sein. In dem Brief heißt es, überall wächst der Unmut über den Anstieg der Lebenshaltungskosten. Die bisher ergriffenen staatlichen Maßnahmen hätten nicht gereicht, um die Preise zu stabilisieren. Klingbeil riskiert mit diesem Vorstoß einen neuen Koalitionsstreit, denn CDU-Wirtschaftsministerin Reiche ist gegen eine Übergewinnsteuer.
1: Bundeskanzler Merz hat 2 Tage nach der vollständigen Löschung des Waldgroßbrands in der Eifelgemeinde Hürtgenwald den Helfern für ihren Einsatz gedankt. Er nannte unter anderem Feuerwehr, Bundeswehr, THW, Landwirtschaft und Forstwirtschaft.
3: Ohne die Zusammenarbeit zwischen allen diesen Beteiligten wäre das nicht so glimpflich ausgegangen.
1: Bei dem Großeinsatz waren zeitweise rund 1.400 Menschen an der Brandbekämpfung beteiligt. Bundesjustizministerin Hubig will den Schutz queerer Menschen ins Grundgesetz aufnehmen. Das Diskriminierungsverbot solle um die sexuelle Identität ergänzt werden, sagte Hubig. Zuvor müsse die Koalition aber noch Gespräche darüber führen. Der FC Bayern hat wie im Vorjahr den Franz Beckenbauer Supercup gewonnen. Der deutsche Meister setzte sich bei Vizemeister Borussia Dortmund mit 2:1 durch. Neuzugang Nathaniel Brown und Michael Olise waren die Torschützen für die Bayern. Für Dortmund traf Fabio Silva.